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3: Im Studio Fabian Hoffmann. Einen haushohen Sieg feiert die AfD bei der Landtagswahl in Sachsen-Anhalt. Aber für die absolute Mehrheit reicht's wohl nicht. Stand jetzt liegt sie bei 44% und sieht damit einen Regierungsauftrag für sich. Aber es wird knifflig, den umzusetzen. AfD-Spitzenkandidat Ulrich Siegmund im ZDF.
4: Wir möchten uns nicht verbiegen für irgendwelche Machtoptionen. Es wird auch keine irgendwelchen Konstellationen geben mit Minderheitsregierungen oder sowas. Ich möchte, dass der Wähler endlich wieder nach der Wahl das bekommt, was er vorher gewählt hat. Wenn es irgendwann mal wieder eine andere Kraft geben sollte, die sagt, das setzen wir mit um. Neuordnung der Migration, die verrückte Energiepolitik in diesem Land und vieles mehr. Dann ist das doch völlig in Ordnung. Ich sehe diese Kraft aktuell nicht.
3: Die AfD liebäugelt mit dem BSW, das derzeit knapp über der 5%-Hürde liegt, oder hofft auf Abweichler aus anderen Parteien. Die CDU stürzt ab und kriegt mit unter 18% nur halb so viele Stimmen wie bei der letzten Wahl. SPD, Linke und Grüne liegen bei um die 9%. Heißt, es wird extrem schwer, eine Mehrheit gegen die AfD zu bilden. Dafür müsste die CDU auf jeden Fall auf die Linke zugehen. Deren Fraktionschefin Heidi Reichenegg sagt in der ARD:
5: Wir haben immer ganz klar gesagt, dass wir bereit sind, mit allen demokratischen Kräften darüber zu sprechen, wie wir das Leben der Menschen verbessern und diese Demokratie verteidigen. Aber wir werden keine AfD-Leitpolitik mittragen. Und ich sage ganz klar, der Ball liegt bei der Union, denn die hat es mit ihrer Politik überhaupt erst verursacht. Friedrich Merz hat gesagt, er will die AfD halbieren. Das hat er bei seiner eigenen Partei geschafft.
3: So oder so, noch ist völlig unklar, wie die nächste Landesregierung aussehen wird. Klar ist aber, dass die Wahlbeteiligung mit 77% so hoch war wie noch nie in Sachsen-Anhalt. Es geht offenbar voran beim Ringen um ein Ende des Ukraine-Kriegs. Die Gespräche seien diesmal effektiver, heißt es aus Kiew. Dort hat die US-Delegation Präsident Zelensky neue Vorschläge vorgelegt. Zuvor hatten sie bereits in Moskau mit Putin verhandelt. Es soll auf beiden Seiten Kompromisse geben. Details sind noch unklar. Die weltweite Kritik lässt ihn offenbar kalt. FIFA-Boss Infantino will sich nächstes Jahr zur Wiederwahl stellen. Mit seinen Plänen für einen Verkauf der WM an private Investoren hatte er die Fußballwelt zuletzt noch mehr gegen sich aufgebracht. Diese Pläne sind aber inzwischen vom Tisch. Deutliche Heimklatsche für den HSV in der Fußball-Bundesliga. Gegen Mainz kamen die Hamburger mit 0:5 unter die Räder und sind fürs erste Tabellenletzter. Neuer Spitzenreiter ist der FC Augsburg nach einem 4:1 bei Eintracht Frankfurt.
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6: Mit KI-Support. Wolkig ist es heute und ab und zu kommt auch mal ein Schauer runter. In den Mittelgebirgen kann kurz ein Gewitter aufziehen. Im Süden wird es länger sonnig. Dazu liegen die Höchstwerte bei 21 bis 33 Grad. Morgen bleibt es in der Nordwesthälfte eher grau und regnerisch, sonst oft freundlich, maximal 33 Grad.
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1: Wir haben Montag, den 7. September. Es gibt neue Blitzermeldungen und wir starten in Langenberg auf der Feldstraße, der Eichendorfstraße und der Kohlenstraße. In Mitte wird geblitzt auf der Jahnstraße und der Heidestraße. Und in Nevides gibt es Kontrollen auf der Wilmersberger Straße und der Wülfrather Straße. Allen unterwegs eine gute Fahrt, kommt gut an.

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2: Im Studio Fabian Hoffmann. Die AfD fährt in Sachsen-Anhalt einen Erdrutschsieg ein, hat aber wohl keine absolute Mehrheit. Trotzdem, mit aktuell 44% führt bei der Regierungsbildung kaum ein Weg vorbei an der AfD. Spitzenkandidat Ulrich Siegmund sagt in der ARD:
3: Wir haben in diesem Land Geschichte geschrieben. Das muss man ganz deutlich so sagen. Die Menschen haben hier ein ganz klares politisches Zeichen hier in Sachsen-Anhalt ausgesprochen. Es kann so nicht weitergehen. Wir brauchen eine grundsätzliche politische Wende in diesem Land.
2: Wie die AfD aber regieren will, ist noch offen. Siegmund will keine Minderheitsregierung anführen. Weil alle anderen Parteien eine Zusammenarbeit mit der AfD ausschließen, liebäugeln die Rechten jetzt mit dem BSW. Nur, aktuell ist noch unsicher, ob das BSW es in den Magdeburger Landtag schafft. Aktuell liegt die Partei knapp über der 5%-Hürde. Die CDU stürzt ab und halbiert sich mit nicht mal mehr 18%. Die SPD liegt ebenso wie Linke und Grüne bei rund 9%. In der schwarz-roten Koalition in Berlin dürften die Nerven einigermaßen blank liegen. CDU-Fraktionschef Thorsten Frey im Ersten:
4: Also das ist eine Zäsur für unser Land. Also wir werden es auch nicht dabei belassen können, was wir bisher nach Wahlen an Analysen hatten. Es wird darum gehen, warum wir die Menschen mit unserer Politik nicht erreichen.
2: Um wie viel es bei der Wahl geht, zeigt die Wahlbeteiligung. Die liegt bei knapp 80% und ist damit so hoch wie noch nie in Sachsen-Anhalt. Bundesinnenminister Dobrindt will eine Art nationalen Schutzschirm aufbauen. Das Ziel? Deutschland besser vor Drohnen, Cyberangriffen oder Sabotage schützen. So sollen künftig etwa mobile, schnell verlegbare Einheiten wichtige Drehkreuze, Flughäfen oder Bahnhöfe schützen. Am Flughafen der US-Metropole Miami ist ein Amazon-Frachtflugzeug bei der Landung über die Landebahn hinausgeschossen. Die Maschine krachte in mehrere Fahrzeuge und fing Feuer. 5 Menschen sind dabei ums Leben gekommen. Wie es zu dem Unfall kommen konnte, ist noch unklar. Der FC Augsburg ist fürs Erste Spitzenreiter der Fußball-Bundesliga. Der FCA setzte sich mit einem 4:1 bei Eintracht Frankfurt an die Spitze. Der HSV rutscht dagegen auf den letzten Platz nach einer 0:5-Klatsche gegen Mainz.
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5: Mit KI-Support. Wolkig ist es heute und ab und zu kommt auch mal ein Schauer runter. In den Mittelgebirgen kann kurz ein Gewitter aufziehen. Im Süden wird es länger sonnig. Dazu liegen die Höchstwerte bei 21 bis 33 Grad. Morgen bleibt es in der Nordwesthälfte eher grau und regnerisch, sonst oft freundlich, maximal 33 Grad.
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1: Wir haben Montag, den 7. September. Es gibt neue Blitzermeldungen und wir starten in Langenberg auf der Feldstraße, der Eichendorfstraße und der Kohlenstraße. In Mitte wird geblitzt auf der Jahnstraße und der Heidestraße. Und in Neviges gibt es Kontrollen auf der Wilmersberger Straße und der Wölfrater Straße. Allen unterwegs eine gute Fahrt, kommt gut an.
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2: Im Studio Fabian Hoffmann. Schönen guten Morgen. Die AfD hat die Landtagswahl in Sachsen-Anhalt überdeutlich gewonnen, hat aber keine absolute Mehrheit. 44% sind es am Ende laut Landeswahlleitung. Damit führt bei der Regierungsbildung kaum ein Weg an der AfD vorbei. Spitzenkandidat Ulrich Siegmund in der ARD.
3: Wir haben in diesem Land Geschichte geschrieben. Das muss man ganz deutlich so sagen. Die Menschen haben hier ein ganz klares politisches Zeichen hier in Sachsen-Anhalt ausgesprochen. Es kann so nicht weitergehen. Wir brauchen eine grundsätzliche politische Wende in diesem Land.
2: Wie die AfD regieren will, ist noch offen. Siegmund will keine Minderheitsregierung anführen. Weil alle anderen Parteien eine Zusammenarbeit mit der AfD ausschließen, liebäugeln die Rechten jetzt mit dem BSW. Das hat es knapp in den Magdeburger Landtag geschafft. Die CDU stürzt bei der Wahl ab und kriegt mit 17% nur halb so viele Stimmen wie bei der letzten Wahl. SPD, Linke und Grüne liegen bei um die 9%. Heißt, es wird extrem schwer, eine Mehrheit gegen die AfD zu bilden. Dafür müsste die CDU auf jeden Fall auf die Linke zugehen. Deren Fraktionschefin Heidi Reichenegg sagt im Ersten:
4: Wir haben immer ganz klar gesagt, dass wir bereit sind, mit allen demokratischen Kräften darüber zu sprechen, wie wir das Leben der Menschen verbessern und diese Demokratie verteidigen. Aber wir werden keine AfD-Leitpolitik mittragen. Und ich sage ganz klar, der Ball liegt bei der Union, denn die hat es mit ihrer Politik überhaupt erst verursacht. Friedrich Merz hat gesagt, er will die AfD halbieren. Das hat er bei seiner eigenen Partei geschafft.
2: Es geht offenbar voran beim Ringen um ein Ende des Ukraine-Kriegs. Die Gespräche seien diesmal effektiver, heißt es aus Kiew. Dort hat die US-Delegation Präsident Zelensky neue Vorschläge vorgelegt. Zuvor hatten sie bereits in Moskau mit Putin verhandelt. Es soll auf beiden Seiten Kompromisse geben. Details sind noch unklar. Die weltweite Kritik lässt ihn offenbar kalt. FIFA-Boss Infantino will sich nächstes Jahr zur Wiederwahl stellen. Mit seinen Plänen für einen Verkauf der WM an private Investoren hatte er die Fußballwelt zuletzt noch mehr gegen sich aufgebracht. Diese Pläne sind aber inzwischen vom Tisch. Deutliche Heimklatsche für den HSV in der Fußball-Bundesliga. Gegen Mainz kamen die Hamburger mit 0:5 unter die Räder und sind fürs erste Tabellenletzter. Neuer Spitzenreiter ist der FC Augsburg nach einem 4:1 bei Eintracht Frankfurt.
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5: Mit KI-Support. Wolkig ist es heute und ab und zu kommt auch mal ein Schauer runter. In den Mittelgebirgen kann kurz ein Gewitter aufziehen. Im Süden wird es länger sonnig. Dazu liegen die Höchstwerte bei 21 bis 33 Grad. Morgen bleibt es in der Nordwesthälfte eher grau und regnerisch, sonst oft freundlich, maximal 33 Grad.
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1: Wir haben Montag, den 7. September. Es gibt neue Blitzermeldungen und wir starten in Langenberg auf der Feldstraße, der Eichendorfstraße und der Kohlenstraße. In Mitte wird geblitzt auf der Jahnstraße und der Heidestraße. Und in Nevides gibt es Kontrollen auf der Wilmersberger Straße und der Wölfrater Straße. Allen unterwegs eine gute Fahrt, kommt gut an.

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5: Im Studio Fabian Hoffmann. Schönen guten Morgen. Die AfD feiert bei der Landtagswahl in Sachsen-Anhalt einen haushohen Sieg. Sie bekommt mehr als doppelt so viele Stimmen wie beim letzten Mal und landet bei 44%, so die Landeswahlleitung. Für die absolute Mehrheit reicht's aber nicht. Die AfD sieht einen Regierungsauftrag für sich, braucht aber einen Koalitionspartner. Spitzenkandidat Ulrich Siegmund sagte im ZDF:
6: Wir möchten das nur mit jemandem machen, der auch die grundsätzlichen Probleme in diesem Land mit bereit ist zu lösen. Sollte es diese demokratische Kraft hier irgendwie im Landtag von Sachsen-Anhalt geben, ob es durch eine Fraktion oder durch einzelne Abgeordnete passiert, ist das doch in Ordnung. Was bei uns aber ausfällt, und da bleiben wir uns selbst treu, ist, dass wir uns nicht verbiegen werden. Wir werden auch keine Spielchen mitspielen, keine Tolerierungen oder Minderheitsregierungen.
5: Die AfD liebäugelt jetzt mit dem BSW, dass es knapp in den Landtag geschafft hat. Die CDU ist bei der Wahl abgestürzt und hat mit rund 17% weniger als halb so viele Stimmen wie bei der letzten Wahl. SPD, Linke und Grüne liegen bei um die 9%. Von all denen will niemand mit der AfD zusammenarbeiten. SPD-Chefin Bärbel Baas sagt im Ersten:
7: Die SPD wird auf keinen Fall eine Einladung annehmen, weil das ein gesichert rechtsextremer Landesverband ist und mit dem wird die SPD keine Gespräche führen.
5: Einen neuen Rekord gab es bei der Wahlbeteiligung, die liegt bei 78%. Rückt das Ende des Ukraine-Kriegs tatsächlich näher? Von den Verhandlungen einer US-Delegation mit Präsident Zelensky in Kiew gibt es erste positive Signale. Welche Vorschläge genau auf dem Tisch liegen, ist noch nicht klar. Die Amerikaner sprachen zuvor aber von Kompromissen auf beiden Seiten. Am Flughafen der US-Metropole Miami ist ein Amazon-Frachtflugzeug bei der Landung über die Landebahn hinausgeschossen. Die Maschine krachte in mehrere Fahrzeuge und fing Feuer. 5 Menschen sind dabei ums Leben gekommen. Wie es zu dem Unfall kommen konnte, ist noch unklar. Der FC Augsburg ist fürs Erste Spitzenreiter der Fußball-Bundesliga. Der FCA setzte sich mit einem 4:1 bei Eintracht Frankfurt an die Spitze. Der HSV rutscht dagegen auf den letzten Platz nach einer 0:5-Klatsche gegen Mainz.
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8: Mit KI-Support. Viele Wolken gibt es heute Morgen. Später bleibt es mal mehr, mal weniger grau. Und ab und zu kommt auch ein Schauer runter. In den Mittelgebirgen sind kurze Gewitter möglich. Dazu wird es warm bis heiß. Die Höchstwerte liegen zwischen 21 und 33 Grad. Morgen im Südwesten oft sonnig. Über den Bergen später mehr Wolken und vereinzelt Gewitter. Maximal 33 Grad.
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1: Wir haben Montag, den 7. September. Es gibt neue Blitzermeldungen und wir starten in Langenberg auf der Feldstraße, der Eichendorfstraße und der Kohlenstraße. In Mitte wird geblitzt auf der Jahnstraße und der Heidestraße. Und in Neviges gibt es Kontrollen auf der Wilmersberger Straße und der Wölfrater Straße. Allen unterwegs eine gute Fahrt, kommt gut an.
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1: Heute mit Johann, einen schönen guten Tag. NABU-Müllsammelaktion in Heiligenhaus. Am Samstag, den 19. September, lädt der Naturschutzbund zu einer gemeinsamen Müllsammelaktion in Heiligenhaus ein. Treffpunkt ist um 10 Uhr auf dem Schotterparkplatz an der Kettwiger Straße. Gesammelt wird in den Bereichen Panoramaweg, Westfalenstraße und Hauptstraße. Müllsäcke und eigene Greifzangen stellt die Stadt zur Verfügung. Eigene Handschuhe oder Greifzangen können gerne mitgebracht werden. Organisiert wird die Aktion von Silke Thus, NABU-Stadtbeauftragte für Heiligenhaus. Helferinnen und Helfer sind herzlich willkommen. Knapp 300 Läuferinnen und Läufer starteten beim Aignerbachlauf. Beim 9. ASV Leust Aignerbachlauf in Felbert-Tönesheide sind am Sonntag knapp 300 Läuferinnen und Läufer an den Start gegangen. Neben dem Kinderlauf über 1,7 Kilometer standen Lauf- und Walkingstrecken über 5 und 10 Kilometer auf dem Programm. Die anspruchsvolle Strecke mit einem Anstieg kurz vor dem Ziel forderte die Teilnehmerinnen und Teilnehmer noch einmal richtig heraus. Den 10 Kilometer Hauptlauf gewann bei den Männern René Bongas vom AJO-Team Essen. Bei den Frauen setzte sich Nadine Böger durch. Organisiert wurde die Veranstaltung vom ASV Tönesheide, unterstützt von zahlreichen ehrenamtlichen Helferinnen und Helfern. Das 22. Felberter Schlangenfest. Am Sonntag, den 27. September, wird die Felberter Innenstadt zum großen Spiel- und Erlebnisparadies für Familien. Beim 22. Schlangenfest erwarten Besucher von 11 bis 18 Uhr rund 60 kostenlose Stationen mit Hüpfburgen, Musik und zahlreichen Mitmachaktionen. Parallel findet im Forum Felbert der Tag der offenen Tür, der Felberter Kulturlöwen, statt. Von 13 bis 18 Uhr lädt zudem der Einzelhandel zum verkaufsoffenen Sonntag ein. Organisiert wird das Schlangenfest vom Stadtmarketing gemeinsam mit Vereinen, Schulen, Kindergärten und dem Stadtsportbund. Und zum Schluss der Blick auf das Wetter für Felbert und die Region. Die Woche startete sehr warm bei Werten um die 28 Grad, zur Wochenmitte deutlich kühler bei Werten um die 19 Grad. Auch nachts frischt es ab, Werte von 17 Grad und zur Wochenmitte nur noch 12 Grad. Es gibt eine Mischung aus Regen, Wolken und Sonne, überwiegend Regen hin zur Wochenmitte. Das gesamte Team von Radio Felbert wünscht euch eine gute Zeit. Die nächsten News gibt es wie immer zur vollen Stunde.
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Wir haben Montag, den 7. September. Es gibt neue Blitzermeldungen und wir starten in Langenberg auf der Feldstraße, der Eichendorfstraße und der Kohlenstraße. In Mitte wird geblitzt auf der Jahnstraße und der Heidestraße. Und in Nevides gibt es Kontrollen auf der Wilmersberger Straße und der Wölfrater Straße. Allen unterwegs eine gute Fahrt, kommt gut an.

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2: Im Studio Sönke Röhling. Schönen guten Morgen. Die AfD feiert bei der Landtagswahl in Sachsen-Anhalt einen haushohen Sieg. Sie bekommt mehr als doppelt so viele Stimmen wie beim letzten Mal und landet bei 44%, so die Landeswahlleitung. Für die absolute Mehrheit reicht es aber nicht. Die AfD sieht einen Regierungsauftrag für sich, braucht aber einen Koalitionspartner. Spitzenkandidat Ulrich Siegmund sagt im ZDF:
3: Wir möchten das nur mit jemandem machen, der auch die grundsätzlichen Probleme in diesem Land mit bereit ist zu lösen. Sollte es diese demokratische Kraft hier irgendwie im Landtag von Sachsen-Anhalt geben, ob es durch eine Fraktion oder durch einzelne Abgeordnete passiert, ist das doch in Ordnung. Was bei uns aber ausfällt, und da bleiben wir uns selbst treu, ist, dass wir uns nicht verbiegen werden. Wir werden auch keine Spielchen mitspielen, keine Tolerierungen oder Minderheitsregierung.
2: Die AfD liebäugelt jetzt mit dem BSW, das es knapp in den Landtag geschafft hat. Die CDU ist bei der Wahl abgestürzt und hat mit 17% weniger als halb so viele Stimmen wie bei der letzten Wahl geholt. SPD, Linke und Grüne liegen bei um die 9%. Von all denen will niemand mit der AfD zusammenarbeiten. SPD-Chefin Bärbel Bas sagt im Ersten:
4: Die SPD wird auf keinen Fall eine Einladung annehmen, weil das ein gesichert rechtsextremer Landesverband ist und mit dem wird die SPD keine Gespräche führen.
2: Einen neuen Rekord gibt's bei der Wahlbeteiligung. Die liegt bei 78%. Die Suche nach dem mutmaßlichen Stromnetzsaboteur bleibt bislang ohne Erfolg. Rund um den Hambacher Forst in NRW suchte die Polizei über Stunden mit einem Großaufgebot. Hinweise auf den 48-Jährigen fanden die Einsatzkräfte dort aber nicht. Der Mann soll hinter mehreren Angriffen auf Umspannwerke stecken. Rückt das Ende des Ukraine-Kriegs tatsächlich näher? Von den Verhandlungen einer US-Delegation mit Präsident Zelensky in Kiew gibt es erste positive Signale. Die Amerikaner sprechen von Kompromissen auf beiden Seiten. Zuvor hatten sie auch in Russland mit Kreml-Chef Putin verhandelt. Am Flughafen der US-Metropole Miami ist ein Amazon-Frachtflugzeug bei der Landung über die Landebahn hinausgeschossen. Die Maschine rammte mehrere Fahrzeuge und fing Feuer. 5 Menschen kamen dabei ums Leben. Wie es zu dem Unfall kommen konnte, ist noch unklar. Deutliche Heimklatsche für Hamburg in der Fußball-Bundesliga. Gegen Mainz kam der HSV mit 0:5 unter die Räder und ist fürs erste Tabellenletzter. Neuer Spitzenreiter ist der FC Augsburg nach einem 4:1-Sieg bei Eintracht Frankfurt.
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5: Mit KI-Support. Viele Wolken gibt es heute Morgen. Später bleibt es mal mehr, mal weniger grau. Und ab und zu kommt auch ein Schauer runter. In den Mittelgebirgen sind kurze Gewitter möglich. Dazu wird es warm bis heiß. Die Höchstwerte liegen zwischen 21 und 33 Grad. Morgen im Südwesten oft sonnig. Über den Bergen später mehr Wolken und vereinzelt Gewitter. Maximal 33 Grad.
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6: Wir haben Montag, den 7. September. Es gibt neue Blitzermeldungen und wir starten in Langenberg auf der Feldstraße, der Eichendorfstraße und der Kohlenstraße. In Mitte wird geblitzt auf der Jahnstraße und der Heidestraße. Und in Nevides gibt es Kontrollen auf der Wilmersberger Straße und der Wölfrater Straße. Allen unterwegs eine gute Fahrt, kommt gut an.
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1: Heute mit Johann, einen schönen guten Tag. NABU Müllsammelaktion in Heiligenhaus. Am Samstag, den 19. September, lädt der Naturschutzbund zu einer gemeinsamen Müllsammelaktion in Heiligenhaus ein. Treffpunkt ist um 10 Uhr auf dem Schotterparkplatz an der Kettwiger Straße. Gesammelt wird in den Bereichen Panoramaweg, Westfalenstraße und Hauptstraße. Müllsäcke und eigene Greifzangen stellt die Stadt zur Verfügung. Eigene Handschuhe oder Greifzangen können gerne mitgebracht werden. Organisiert

0: Wird die Aktion von Silke Thus, NABU-Stadtbeauftragte für Heiligenhaus. Helferinnen und Helfer sind herzlich willkommen. Knapp 300 Läuferinnen und Läufer starteten beim Aignerbachlauf. Beim 9. ASV Leust Aignerbachlauf in Felbert-Tönesheide sind am Sonntag knapp 300 Läuferinnen und Läufer an den Start gegangen. Neben dem Kinderlauf über 1,7 Kilometer standen Lauf- und Walking-Strecken über 5 und 10 Kilometer auf dem Programm. Die anspruchsvolle Strecke mit einem Anstieg kurz vor dem Ziel forderte die Teilnehmerinnen und Teilnehmer noch einmal richtig heraus. Den 10 Kilometer Hauptlauf gewann bei den Männern René Bongas vom IO-Team Essen. Bei den Frauen setzte sich Nadine Böger durch. Organisiert wurde die Veranstaltung vom ASV Tönesheide, unterstützt von zahlreichen ehrenamtlichen Helferinnen und Helfern. Das 22. Felberter Schlangenfest. Am Sonntag, den 27. September, wird die Felberter Innenstadt zum großen Spiel- und Erlebnisparadies für Familien. Beim 22. Schlangenfest erwarten Besucher von 11 bis 18 Uhr rund 60 kostenlose Stationen mit Hüpfburgen, Musik und zahlreichen Mitmachaktionen. Parallel findet im Forum Felbert der Tag der offenen Tür, der Felberter Kulturlöwen, statt. Von 13 bis 18 Uhr lädt zudem der Einzelhandel zum verkaufsoffenen Sonntag ein. Organisiert wird das Schlangenfest vom Stadtmarketing gemeinsam mit Vereinen, Schulen, Kindergärten und dem Stadtsportbund. Und zum Schluss der Blick auf das Wetter für Felbert und die Region. Die Woche startete sehr warm bei Werten um die 28 Grad, zur Wochenmitte deutlich kühler bei Werten um die 19 Grad. Auch nachts frischt es ab, Werte von 17 Grad und zur Wochenmitte nur noch 12 Grad. Es gibt eine Mischung aus Regen, Wolken und Sonne, überwiegend Regen hin zur Wochenmitte. Das gesamte Team von Radio Felbert wünscht euch eine gute Zeit. Die nächsten News gibt es wie immer zur vollen Stunde.
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2: Wir haben Montag, den 7. September. Es gibt neue Blitzermeldungen und wir starten in Langenberg auf der Feldstraße, der Eichendorfstraße und der Kohlenstraße. In Mitte wird geblitzt auf der Jahnstraße und der Heidestraße. Und in Neviges gibt es Kontrollen auf der Wilmersberger Straße und der Wölfrater Straße. Allen unterwegs eine gute Fahrt, kommt gut an.
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5: Im Studio Sönke Röhling. Schönen guten Morgen. Mit einem Riesenvorsprung hat die AfD die Landtagswahl in Sachsen-Anhalt gewonnen. Sie kommt auf knapp 44%, verpasst allerdings die absolute Mehrheit. Finn Riebesel-Freundlieb.
6: Die CDU und Ministerpräsident Schulze erleben dagegen einen Absturz und haben sich mit 17% mal eben halbiert. SPD, Linke und Grüne kommen jeweils auf etwa 9%. Jetzt muss die AfD mit Spitzenkandidat Ulrich Siegmund einen Partner finden. Sie liebäugelt mit dem BSW, das ganz knapp in den Landtag eingezogen ist und eine Zusammenarbeit zumindest nicht ausgeschlossen hat. Einen neuen Rekord gibt's bei der Wahlbeteiligung, die liegt bei 78%.
5: Erneuerbare Energien sollen in Deutschland künftig rund um die Uhr verfügbar sein. Weil Windkraft und Photovoltaik je nach Wetter schwanken können, entsteht im sächsischen Boxberg jetzt einer der bundesweit größten Batteriespeicher. Sollten Sonnen- und Windenergie nicht genug Strom liefern, könnte er rein rechnerisch über 600.000 Haushalte 4 Stunden lang versorgen. Für Thoralf Schirmer vom Energieunternehmen LEAG ist entscheidend,
7: dass erneuerbare Energien auch sicher zwischengespeichert werden für die Zeit, wenn sie gebraucht werden, wenn sie auch das Netz stützen können und dazu natürlich auch als sicheres Backup die Gaskraftwerke, die wasserstofffähigen, die wir auch bauen wollen.
5: Im Ring um ein Ende des Ukraine-Kriegs geht es offenbar voran. Die Gespräche seien diesmal effektiver, heißt es aus Kiew. Dort hat eine US-Delegation Präsident Zelensky neue Vorschläge vorgelegt. Zuvor hatten sie bereits in Moskau mit Putin verhandelt. Es soll auf beiden Seiten Kompromisse geben, heißt es. EU-Kommissionspräsidentin von der Leyen will die Zusammenarbeit mit Grönland deutlich ausbauen. Die Arktikinsel, die zu Dänemark, aber nicht zur EU gehört, soll deutlich mehr EU-Gelder bekommen. Auch ein klares Signal an Donald Trump. Der US-Präsident hatte ja damit gedroht, Grönland zu übernehmen. Trotz weltweiter Kritik und massivem Druck klebt FIFA-Boss Infantino an seinem Posten. Er will sich im nächsten Jahr zur Wiederwahl stellen. Infantino hatte die Fußballwelt nicht zuletzt mit seinen Plänen für einen WM-Verkauf an Privatinvestoren gegen sich aufgebracht. Die Pläne sind aber nun vom Tisch. Der FC Augsburg ist neuer Spitzenreiter der Fußball-Bundesliga. Der FCA kletterte mit einem 4:1 bei Eintracht Frankfurt auf Platz 1. Der HSV rutscht dagegen auf den letzten Platz nach einer 0:5-Klatsche gegen Mainz.
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8: Mit KI-Support. Wolkig ist es heute Morgen erstmal. Im Süden scheint länger die Sonne. Im Laufe des Tages kann es vereinzelt mal einen leichten Schauer geben. Von den südlichen Mittelgebirgen aus sind auch kurze Gewitter drin. Dazu liegen die Höchstwerte zwischen 21 und 33 Grad. Morgen wird es im Nordwesten oft grau und am Nachmittag kommt häufiger Regen. Sonst bleibt es teils sonnig, maximal bis 33 Grad.
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1: Wir haben Montag, den 7. September. Es gibt neue Blitzermeldungen und wir starten in Langenberg auf der Feldstraße, der Eichendorfstraße und der Kohlenstraße. In Mitte wird geblitzt auf der Jahnstraße und der Heidestraße. Und in Nevides gibt es Kontrollen auf der Wilmersberger Straße und der Wülfrather Straße. Allen unterwegs eine gute Fahrt, kommt gut an.
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1: Heute mit Johann, einen schönen guten Tag. NABU Müllsammelaktion in Heiligenhaus. Am Samstag, den 19. September, lädt der Naturschutzbund zu einer gemeinsamen Müllsammelaktion in Heiligenhaus ein. Treffpunkt ist um 10 Uhr auf dem Schotterparkplatz an der Kettwiger Straße. Gesammelt wird in den Bereichen Panoramaweg, Westfalenstraße und Hauptstraße. Müllsäcke und eigene Greifzangen stellt die Stadt zur Verfügung. Eigene Handschuhe oder Greifzangen können gerne mitgebracht werden. Organisiert wird die Aktion von Silke Thus, NABU Stadtbeauftragte für Heiligenhaus. Helferinnen und Helfer sind herzlich willkommen. Knapp 300 Läuferinnen und Läufer starteten beim Aigner Bachlauf. Beim 9. ASV läuft Aigner

0: Bachlauf in Felbertönesheide sind am Sonntag knapp 300 Läuferinnen und Läufer an den Start gegangen. Neben dem Kinderlauf über 1,7 Kilometer standen Lauf- und Walkingstrecken über 5 und 10 Kilometer auf dem Programm. Die anspruchsvolle Strecke mit einem Anstieg kurz vor dem Ziel forderte die Teilnehmerinnen und Teilnehmer noch einmal richtig heraus. Den 10 Kilometer Hauptlauf gewann bei den Männern René Bongas vom IO-Team Essen, bei den Frauen setzte sich Nadine Böger durch. Organisiert wurde die Veranstaltung vom ASV Tönesheide, unterstützt von zahlreichen ehrenamtlichen Helferinnen und Helfern. Das 22. Felberter Schlangenfest. Am Sonntag, den 27. September, wird die Felberter Innenstadt zum großen Spiel- und Erlebnisparadies für Familien. Beim 22. Schlangenfest erwarten Besucher von 11 bis 18 Uhr rund 60 kostenlose Stationen mit Hüpfburgen, Musik und zahlreichen Mitmachaktionen. Parallel findet im Forum Felbert der Tag der offenen Tür, der Felberter Kulturlöwen, statt. Von 13 bis 18 Uhr lädt zudem der Einzelhandel zum verkaufsoffenen Sonntag ein. Organisiert wird das Schlangenfest vom Stadtmarketing gemeinsam mit Vereinen, Schulen, Kindergärten und dem Stadtsportbund. Und zum Schluss der Blick auf das Wetter für Felbert und die Region. Die Woche startete sehr warm bei Werten um die 28 Grad, zur Wochenmitte deutlich kühler bei Werten um die 19 Grad. Auch nachts frischt es ab, Werte von 17 Grad und zur Wochenmitte nur noch 12 Grad. Es gibt eine Mischung aus Regen, Wolken und Sonne, überwiegend Regen hin zur Wochenmitte. Das gesamte Team von Radio Felbert wünscht euch eine gute Zeit. Die nächsten News gibt es wie immer zur vollen Stunde.
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0: Wir haben Montag, den 7. September. Es gibt neue Blitzermeldungen und wir starten in Langenberg auf der Feldstraße, der Eichendorfstraße und der Kohlenstraße. In Mitte wird geblitzt auf der Jahnstraße und der Heidestraße. Und in Nebiges gibt es Kontrollen auf der Wilmersberger Straße und der Wölfrater Straße. Allen unterwegs eine gute Fahrt, kommt gut an.
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2: Im Studio Sönke Röhling. Schönen guten Morgen. Bei der Landtagswahl in Sachsen-Anhalt hat die AfD einen Erdrutschsieg eingefahren. Laut vorläufigem Endergebnis erreicht sie knapp 44%, hat aber keine absolute Mehrheit. Die CDU hat sich mehr als halbiert und liegt nur noch bei 17%. Linke, SPD und Grüne landen bei der Wahl jeweils bei rund 9%. Um wie viel es dabei ging, zeigt die Wahlbeteiligung. Die liegt bei 78% und damit so hoch wie noch nie in Sachsen-Anhalt. Bei dem haushohen Sieg der AfD in Sachsen-Anhalt stellt sich natürlich die Frage, wie kommt der Erfolg zustande? Da sind die Nachwahlbefragungen hilfreich, Fabian Hoffmann.
3: So ist es. Die AfD hat ganz stark von Nichtwählern profitiert. Zehntausende, die bei der letzten Mal zu Hause geblieben sind, haben dieses Mal der AfD ihre Stimme gegeben. Dazu kommen noch viele Stimmen, die zuvor Richtung CDU gingen. Und auch die Bundespolitik hat eine Rolle gespielt. 75% sagen, dass Kanzler Merz seiner CDU in Sachsen-Anhalt geschadet hat. Und um die 90% sagen, wenn die Bundesregierung einen besseren Job machen würde, wäre die AfD in Sachsen-Anhalt nicht so stark. Übrigens sieht das auch die große Mehrheit der AfD-Wähler so.
2: Die Suche nach dem mutmaßlichen Stromnetzsaboteur bleibt bislang ohne Erfolg. Rund um den Hambacher Forst in NRW suchte die Polizei über Stunden mit einem Großaufgebot. Hinweise auf den 48-Jährigen fanden die Einsatzkräfte dort aber nicht. Der Mann soll hinter mehreren Angriffen auf Umspannwerke stecken. Es ist ein großer Schritt bei der Energiewende. Im sächsischen Boxberg entsteht jetzt einer der leistungsfähigsten Batteriespeicher Deutschlands. Er soll Schwankungen bei der Wind- und Solarenergie überbrücken und rein rechnerisch rund 640.000 Haushalte 4 Stunden lang mit Strom versorgen können. Der FC Augsburg ist neuer Spitzenreiter der Fußball-Bundesliga. Der FCA kletterte mit einem 4:1 bei Eintracht Frankfurt auf Platz 1. Der HSV rutscht dagegen auf den letzten Platz nach einer 0:5-Klatsche gegen Mainz. Die weltweite Kritik lässt ihn offenbar kalt. FIFA-Boss Infantino will sich im nächsten Jahr zur Wiederwahl stellen. Mit seinen Plänen für einen Verkauf der WM an private Investoren hatte er die Fußballwelt zuletzt noch mehr gegen sich aufgebracht. Die Pläne sind aber inzwischen vom Tisch.
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4: Mit KI-Support. Wolkig ist es heute Morgen erstmal. Im Süden scheint länger die Sonne. Im Laufe des Tages kann es vereinzelt mal einen leichten Schauer geben. Von den südlichen Mittelgebirgen aus sind auch kurze Gewitter drin. Dazu liegen die Höchstwerte zwischen 21 und 33 Grad. Morgen wird es im Nordwesten oft grau und am Nachmittag kommt häufiger Regen. Sonst bleibt es teils sonnig, maximal bis 33 Grad.
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5: Wir haben Montag, den 7. September. Es gibt neue Blitzermeldungen und wir starten in Langenberg auf der Feldstraße, der Eichendorfstraße und der Kohlenstraße. In Mitte wird geblitzt auf der Jahnstraße und der Heidestraße. Und in Nevides gibt es Kontrollen auf der Wilmersberger Straße und der Wölfrater Straße. Allen unterwegs eine gute Fahrt, kommt gut an.
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0: Heute mit Johann, einen schönen guten Tag. NABU Müllsammelaktion in Heiligenhaus. Am Samstag, den 19. September, lädt der Naturschutzbund zu einer gemeinsamen Müllsammelaktion in Heiligenhaus ein. Treffpunkt ist um 10 Uhr auf dem Schotterparkplatz an der Kettwiger Straße. Gesammelt wird in den Bereichen Panoramaweg, Westfalenstraße und Hauptstraße. Müllsäcke und eigene Greifzangen stellt die Stadt zur Verfügung. Eigene Handschuhe oder Greifzangen können gerne mitgebracht werden. Organisiert wird die Aktion von Silke Thus, NABU-Stadtbeauftragte für Heiligenhaus. Helferinnen und Helfer sind herzlich willkommen. Knapp 300 Läuferinnen und Läufer starteten beim Aignerbachlauf. Beim 9. ASV Leust Aignerbachlauf in Felbert-Tönesheide sind am Sonntag knapp 300 Läuferinnen und Läufer an den Start gegangen. Neben dem Kinderlauf über 1,7 Kilometer standen Lauf- und Walking-Strecken über 5 und 10 Kilometer auf dem Programm. Die anspruchsvolle Strecke mit einem Anstieg kurz vor dem Ziel forderte die Teilnehmerinnen und Teilnehmer noch einmal richtig heraus. Den 10 Kilometer Hauptlauf gewann bei den Männern René Bongas vom AJO-Team Essen. Bei den Frauen setzte sich Nadine Böger durch. Organisiert wurde die Veranstaltung vom ASV Tönesheide, unterstützt von zahlreichen ehrenamtlichen Helferinnen und Helfern. Das 22. Felberter Schlangenfest. Am Sonntag, den 27. September, wird die Felberter Innenstadt zum großen Spiel- und Erlebnisparadies für Familien. Beim 22. Schlangenfest erwarten Besucher von 11 bis 18 Uhr rund 60 kostenlose Stationen mit Hüpfburgen, Musik und zahlreichen Mitmachaktionen. Parallel findet im Forum Felbert der Tag der offenen Tür, der Felberter Kulturlöwen, statt. Von 13 bis 18 Uhr lädt zudem der Einzelhandel zum verkaufsoffenen Sonntag ein. Organisiert wird das Schlangenfest vom Stadtmarketing gemeinsam mit Vereinen, Schulen, Kindergärten und dem Stadtsportbund. Und zum Schluss der Blick auf das Wetter für Felbert und die Region. Die Woche startete sehr warm bei Werten um die 28 Grad, zur Wochenmitte deutlich kühler bei Werten um die 19 Grad. Auch nachts frischt es ab, Werte von 17 Grad und zur Wochenmitte nur noch 12 Grad. Es gibt eine Mischung aus Regen, Wolken und Sonne, überwiegend Regen hin zur Wochenmitte. Das gesamte Team von Radio Felbert wünscht euch eine gute Zeit. Die nächsten News gibt es wie immer zur vollen Stunde.
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1: Wir haben Montag, den 7. September. Es gibt neue Blitzermeldungen und wir starten in Langenberg auf der Feldstraße, der Eichendorfstraße und der Kohlenstraße. In Mitte wird geblitzt auf der Jahnstraße und der Heidestraße. Und in Nevides gibt es Kontrollen auf der Wilmersberger Straße und der Wölfrater Straße. Allen unterwegs eine gute Fahrt, kommt gut an.

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4: Im Studio Sönke Röhling. Schönen guten Morgen. Die AfD hat die Landtagswahl in Sachsen-Anhalt überdeutlich gewonnen, hat aber keine absolute Mehrheit. Knapp 44% sind es am Ende laut Landeswahlleitung geworden. Damit führt bei der Regierungsbildung kaum ein Weg an der AfD vorbei. Spitzenkandidat Ulrich Siegmund sagte im Ersten:
5: Wir haben in diesem Land Geschichte geschrieben. Das muss man ganz deutlich so sagen. Die Menschen haben hier ein ganz klares politisches Zeichen hier in Sachsen-Anhalt ausgesprochen. Es kann so nicht weitergehen. Wir brauchen eine grundsätzliche politische Wende in diesem Land.
4: Wie die AfD regieren will, ist aber noch offen. Siegmund will keine Minderheitsregierung anführen und liebäugelt nun mit dem BSW. Das hat es knapp in den Magdeburger Landtag geschafft. Die CDU stürzte bei der Wahl ab und holte mit 17% nur halb so viele Stimmen wie bei der letzten Wahl. SPD, Linke und Grüne liegen bei um die 9%. Heißt, es wird extrem schwer, eine Mehrheit gegen die AfD zu bilden. Es ist ein großer Schritt bei der Energiewende. Im sächsischen Boxberg entsteht jetzt einer der leistungsfähigsten Batteriespeicher Deutschlands. Er soll Stromschwankungen bei der Windkraft und bei der Solarenergie überbrücken. Thoralf Schirmer vom Energieunternehmen LEAG sagt uns zur Größenordnung:
6: Wenn wir das jetzt also rein rechnerisch machen, sind es 640.000 Haushalte, die für 4 bis 6 Stunden versorgt werden könnten, wenn Wind und Sonne gerade nicht da sind. Also das ist vergleichbare Größe der Monopolregion Dresden.
4: Der Batteriespeicher in Boxberg soll bis Ende nächsten Jahres ans Netz gehen. Der AfD-Erfolg ist auch ein Signal an Berlin. Das hat SPD-Chef und Vizekanzler Klingbeil gesagt. Er kündigt im Zweiten Änderungen am Reformkurs der Bundesregierung an. Anders sieht das Kanzleramtschefin Warken. Das Wahlergebnis sei eine Zäsur, sagt sie. An den Reformen müsse die Regierung aber festhalten. Schon wieder hat es am Morgen an einem Umspannwerk gebrannt, diesmal in Berlin-Mitte. Teile des Werkes wurden beschädigt, die Stromversorgung ist nicht betroffen. Nach mehreren Attacken auf Umspannwerke in den vergangenen Tagen sucht die Polizei weiter einen 48-Jährigen.
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7: Mit KI-Support. Sonnig bis wolkig ist es heute Vormittag und ab und zu kann auch mal ein leichter Schauer runterkommen. In den Bergen ist sogar kurz ein Gewitter drin. Später bleibt es meist freundlich. Die Höchstwerte liegen zwischen 21 und 33 Grad. Morgen dann mehr Wolken und im Nordwesten wird der Regen zum Nachmittag hin häufiger. Maximal werden es bis 33 Grad.
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1: Wir haben Montag, den 7. September. Es gibt neue Blitzermeldungen und wir starten in Langenberg auf der Feldstraße, der Eichendorfstraße und der Kohlenstraße. In Mitte wird geblitzt auf der Jahnstraße und der Heidestraße. Und in Nevides gibt es Kontrollen auf der Wilmersberger Straße und der Wülfrather Straße. Allen unterwegs eine gute Fahrt, kommt gut an.

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1: Heute mit Johann, einen schönen guten Tag. NABU Müllsammelaktion in Heiligenhaus. Am Samstag, den 19. September, lädt der Naturschutzbund zu einer gemeinsamen Müllsammelaktion in Heiligenhaus ein. Treffpunkt ist um 10 Uhr auf dem Schotterparkplatz an der Kettwiger Straße. Gesammelt wird in den Bereichen Panoramaweg, Westfalenstraße und Hauptstraße. Müllsäcke und eigene Greifzangen stellt die Stadt zur Verfügung. Eigene Handschuhe oder Greifzangen können gerne mitgebracht werden. Organisiert wird die Aktion von Silke Thus, NABU-Stadtbeauftragte für Heiligenhaus. Helferinnen und Helfer sind herzlich willkommen. Knapp 300 Läuferinnen und Läufer starteten beim Aignerbachlauf. Beim 9. ASV Leust Aignerbachlauf in Felbert-Tönesheide sind am Sonntag knapp 300 Läuferinnen und Läufer an den Start gegangen. Neben dem Kinderlauf über 1,7 Kilometer standen Lauf- und Walkingstrecken über 5 und 10 Kilometer auf dem Programm. Die anspruchsvolle Strecke mit einem Anstieg kurz vor dem Ziel forderte die Teilnehmerinnen und Teilnehmer noch einmal richtig heraus. Den 10 Kilometer Hauptlauf gewann bei den Männern René Bongas vom AJO-Team Essen. Bei den Frauen setzte sich Nadine Böger durch. Organisiert wurde die Veranstaltung vom ASV Tönesheide, unterstützt von zahlreichen ehrenamtlichen Helferinnen und Helfern. Das 22. Felberter Schlangenfest. Am Sonntag, den 27. September, wird die Felberter Innenstadt zum großen Spiel- und Erlebnisparadies für Familien. Beim 22. Schlangenfest erwarten Besucher von 11 bis 18 Uhr rund 60 kostenlose Stationen mit Hüpfburgen, Musik und zahlreichen Mitmachaktionen. Parallel findet im Forum Felbert der Tag der offenen Tür, der Felberter Kulturlöwen, statt. Von 13 bis 18 Uhr lädt zudem der Einzelhandel zum verkaufsoffenen Sonntag ein. Organisiert wird das Schlangenfest vom Stadtmarketing gemeinsam mit Vereinen, Schulen, Kindergärten und dem Stadtsportbund. Und zum Schluss der Blick auf das Wetter für Felbert und die Region. Die Woche startete sehr warm bei Werten um die 28 Grad, zur Wochenmitte deutlich kühler bei Werten um die 19 Grad. Auch nachts frischt es ab, Werte von 17 Grad und zur Wochenmitte nur noch 12 Grad. Es gibt eine Mischung aus Regen, Wolken und Sonne, überwiegend Regen hin zur Wochenmitte. Das gesamte Team von Radio Felbert wünscht euch eine gute Zeit. Die News gibt es wie immer zur vollen Stunde.
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1: Wir haben Montag, den 7. September. Es gibt neue Blitzermeldungen und wir starten in Langenberg auf der Feldstraße, der Eichendorfstraße und der Kohlenstraße. In Mitte wird geblitzt auf der Jahnstraße und der Heidestraße. Und in Nevides gibt es Kontrollen auf der Wilmersberger Straße und der Wölfrater Straße. Allen unterwegs eine gute Fahrt, kommt gut an.
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5: Im Studio Sönke Röhling. Schönen guten Tag. Der riesige Erfolg der AfD bei der Landtagswahl in Sachsen-Anhalt sendet Schockwellen über Sachsen-Anhalt hinaus. Auch bei der schwarz-roten Koalition Berlin dürften die Nerven jetzt einigermaßen blank liegen. Heute kommen die Spitzen von CDU und SPD zusammen, um darüber zu beraten, welche Schlüsse man daraus ziehen muss. SPD-Chef und Vizekanzler Lars Klingbeil sagt im ZDF:
6: Ja, dieses Ergebnis ist auch ein Signal an Berlin. Das ist ein Grund, auch nachzudenken über Politik hier in Berlin, über den Reformkurs der Bundesregierung. Und seien Sie sicher, das werden wir auch tun.
5: CDU-Kanzler und Chefin Wagen hält mit Blick auf die Reformen dagegen und sagt, daran müsse die Regierung unbedingt festhalten. Unterdessen dürfte die Regierungsbildung in Sachsen-Anhalt ziemlich kompliziert werden. Die AfD ist zwar Wahlsieger, hat aber keine absolute Mehrheit. Eine Zusammenarbeit mit CDU, SPD, Grünen und Linken ist ausgeschlossen. Damit rückt das BSW in den Fokus. Das schließt eine Zusammenarbeit mit der AfD zumindest nicht aus. In Berlin und NRW hat es offenbar schon wieder Attacken auf das Stromnetz gegeben. Die Bild berichtet von einem Feuer an einem Umspannwerk in Berlin-Mitte und einem kaputten Sicherheitszaun an einem Werk in Wesel. Wegen der aktuellen Sabotageserie fahndet die Polizei weiter nach einem 48-Jährigen. Rückt das Ende des Ukraine-Kriegs tatsächlich näher? Von den Verhandlungen einer US-Delegation mit Präsident Zelensky in Kiew gibt es erste positive Signale. Die Amerikaner sprechen von Kompromissen auf beiden Seiten. Zuvor hatten sie auch in Russland mit Kreml-Chef Putin verhandelt. EU-Kommissionspräsidentin von der Leyen will die Zusammenarbeit mit Grönland deutlich ausbauen. Die Arktikinsel, die zu Dänemark, aber nicht zur EU gehört, soll deutlich mehr EU-Gelder bekommen. Auch ein klares Signal an Donald Trump. Der US-Präsident hatte ja damit gedroht, Grönland zu übernehmen. Trotz weltweiter Kritik und massivem Druck klebt FIFA-Boss Infantino an seinem Posten. Er will sich im nächsten Jahr zur Wiederwahl stellen. Infantino hatte die Fußballwelt nicht zuletzt mit seinen Plänen für einen WM-Verkauf an Privatinvestoren gegen sich aufgebracht. Die Pläne sind aber nun vom Tisch.
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7: Mit KI-Support. Sonnig bis wolkig ist es heute Vormittag und ab und zu kann auch mal ein leichter Schauer runterkommen. In den Bergen ist sogar kurz ein Gewitter drin. Später bleibt es meist freundlich. Die Höchstwerte liegen zwischen 21 und 33 Grad. Morgen dann mehr Wolken und im Nordwesten wird der Regen zum Nachmittag hin häufiger. Maximal werden es bis 33 Grad.
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8: Wir haben Montag, den 7. September. Es gibt neue Blitzermeldungen und wir starten in Langenberg auf der Feldstraße, der Eichendorfstraße und der Kohlenstraße. In Mitte wird geblitzt auf der Jahnstraße und der Heidestraße. Und in Nevides gibt es Kontrollen auf der Wimmersberger Straße und der Wülfrather Straße. Allen unterwegs eine gute Fahrt, kommt gut an.
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2: Heute mit Johann, einen schönen guten Tag. NABU Müllsammelaktion in Heiligenhaus. Am Samstag, den 19. September, lädt der Naturschutzbund zu einer gemeinsamen Müllsammelaktion in Heiligenhaus ein. Treffpunkt ist um 10 Uhr auf dem Schotterparkplatz an der Kettwiger Straße. Gesammelt wird in den Bereichen Panoramaweg, Westfalenstraße und Hauptstraße. Müllsäcke und eigene Greifzangen stellt die Stadt zur Verfügung. Eigene Handschuhe oder Greifzangen können gerne mitgebracht werden. Organisiert wird die Aktion von Silke Thus, NABU-Stadtbeauftragte für Heiligenhaus. Helferinnen und Helfer sind herzlich willkommen. Knapp 300 Läuferinnen und Läufer starteten beim Aignerbachlauf. Beim 9. ASV Loist Aignerbachlauf in Felbert-Tönesheide sind am Sonntag knapp 300 Läuferinnen und Läufer an den Start gegangen. Neben dem Kinderlauf über 1,7 Kilometer standen Lauf- und Walkingstrecken über 5 und 10 Kilometer auf dem Programm. Die anspruchsvolle Strecke mit einem Anstieg kurz vor dem Ziel

0: forderte die Teilnehmerinnen und Teilnehmer noch einmal richtig heraus. Den 10 Kilometer Hauptlauf gewann bei den Männern René Bongers vom IO-Team Essen. Bei den Frauen setzte sich Nadine Böger durch. Organisiert wurde die Veranstaltung vom ASV Tönisheide, unterstützt von zahlreichen ehrenamtlichen Helferinnen und Helfern. Das 22. Fellberter Schlangenfest. Am Sonntag, den 27. September, wird die Fellberter Innenstadt zum großen Spiel- und Erlebnisparadies für Familien. Beim 22. Schlangenfest erwarten Besucher von 11 bis 18 Uhr rund 60 kostenlose Stationen mit Hüpfburgen, Musik und zahlreichen Mitmachaktionen. Parallel findet im Forum Fellbert der Tag der offenen Tür, der Fellberter Kulturlöwen, statt. Von 13 bis 18 Uhr lädt zudem der Einzelhandel zum verkaufsoffenen Sonntag ein. Organisiert wird das Schlangenfest vom Stadtmarketing gemeinsam mit Vereinen, Schulen, Kindergärten und dem Stadtsportbund. Und zum Schluss der Blick auf das Wetter für Fellbert und die Region. Die Woche startete sehr warm bei Werten um die 28 Grad, zur Wochenmitte deutlich kühler bei Werten um die 19 Grad. Auch nachts frischt es ab, Werte von 17 Grad und zur Wochenmitte nur noch 12 Grad. Es gibt eine Mischung aus Regen, Wolken und Sonne, überwiegend Regen hin zur Wochenmitte. Das gesamte Team von Radio Fellbert wünscht euch eine gute Zeit. News gibt es wie immer zur vollen Stunde.
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1: Wir haben Montag, den 7. September. Es gibt neue Blitzermeldungen und wir starten in Langenberg auf der Feldstraße, der Eichendorfstraße und der Kohlenstraße. In Mitte wird geblitzt auf der Jahnstraße und der Heidestraße. Und in Nevides gibt es Kontrollen auf der Wilmersberger Straße und der Wülfrather Straße. Allen unterwegs eine gute Fahrt, kommt gut an.

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4: Im Studio Sönke Röhling. Schönen guten Tag. Der riesige Erfolg der AfD bei der Landtagswahl in Sachsen-Anhalt sendet Schockwellen über Sachsen-Anhalt hinaus. Auch bei der schwarz-roten Koalition in Berlin dürften die Nerven jetzt einigermaßen blank liegen. Heute kommen die Spitzen von CDU und SPD zusammen, um darüber zu beraten, welche Schlüsse man daraus ziehen muss. SPD-Chef und Vizekanzler Lars Klingbeil sagte im ZDF.
5: Ja, dieses Ergebnis ist auch ein Signal an Berlin. Das ist ein Grund, auch nachzudenken über Politik hier in Berlin, über den Reformkurs der Bundesregierung. Und seien Sie sicher, das werden wir auch tun.
4: CDU-Kanzler und Chefin Wagen hält mit Blick auf die Reformen dagegen und sagt, daran müsse die Regierung unbedingt festhalten. Unterdessen dürfte die Regierungsbildung in Sachsen-Anhalt ziemlich kompliziert werden. Die AfD ist zwar Wahlsieger, hat aber keine absolute Mehrheit. Eine Zusammenarbeit mit CDU, SPD, Grünen und Linken ist ausgeschlossen. Damit rückt das BSW in den Fokus. Das schließt eine Zusammenarbeit mit der AfD zumindest nicht aus. In Berlin und NRW hat es offenbar schon wieder Attacken auf das Stromnetz gegeben. Die Bild berichtet von einem Feuer an einem Umspannwerk in Berlin-Mitte und einem kaputten Sicherheitszaun an einem Werk in Wesel. Wegen der aktuellen Sabotageserie fahndet die Polizei weiter nach einem 48-Jährigen. Rückt das Ende des Ukraine-Kriegs tatsächlich näher? Von den Verhandlungen einer US-Delegation mit Präsident Zelensky in Kiew gibt es erste positive Signale. Die Amerikaner sprechen von Kompromissen auf beiden Seiten. Zuvor hatten sie auch in Russland mit Kreml-Chef Putin verhandelt. EU-Kommissionspräsidentin von der Leyen will die Zusammenarbeit mit Grönland deutlich ausbauen. Die Arktikinsel, die zu Dänemark, aber nicht zur EU gehört, soll deutlich mehr EU-Gelder bekommen. Auch ein klares Signal an Donald Trump. Der US-Präsident hatte ja damit gedroht, Grönland zu übernehmen. Trotz weltweiter Kritik und massivem Druck klebt FIFA-Boss Infantino an seinem Posten. Er will sich im nächsten Jahr zur Wiederwahl stellen. Infantino hatte die Fußballwelt nicht zuletzt mit seinen Plänen für einen WM-Verkauf an Privatinvestoren gegen sich aufgebracht. Die Pläne sind aber nun vom Tisch.
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6: Mit KI-Support. Mal mehr, mal weniger Wolken gibt es gerade und im Süden bleibt's auch länger sonnig. Später können vereinzelt leichte Schauer durchziehen. Aus den südlichen Mittelgebirgen ist auch mal ein kurzes Gewitter drin. Dazu liegen die Höchstwerte bei 21 bis 33 Grad. Morgen im Nordwesten mehr Wolken und am Nachmittag öfter Regen, sonst meist freundlich, maximal 33 Grad.
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1: Wir haben Montag, den 7. September. Es gibt neue Blitzermeldungen und wir starten in Langenberg auf der Feldstraße, der Eichendorfstraße und der Kohlenstraße. In Mitte wird geblitzt auf der Jahnstraße und der Heidestraße. Und in Nevides gibt es Kontrollen auf der Wilmersberger Straße und der Wölfrater Straße. Allen unterwegs eine gute Fahrt, kommt gut an.
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1: Heute mit Johann, einen schönen guten Tag. NABU-Müllsammelaktion in Heiligenhaus. Am Samstag, den 19. September, lädt der Naturschutzbund zu einer gemeinsamen Müllsammelaktion in Heiligenhaus ein. Treffpunkt ist um 10 Uhr auf dem Schotterparkplatz an der Kettwiger Straße. Gesammelt wird in den Bereichen Panoramaweg, Westfalenstraße und Hauptstraße. Müllsäcke und eigene Greifzangen stellt die Stadt zur Verfügung. Eigene Handschuhe oder Greifzangen können gerne mitgebracht werden. Organisiert wird die Aktion von Silke Thus, NABU-Stadtbeauftragte für Heiligenhaus. Helferinnen und Helfer sind herzlich willkommen. Knapp 300 Läuferinnen und Läufer starteten beim Aignerbachlauf. Beim 9. ASV Loist Aignerbachlauf in Felbert-Tönesheide sind am Sonntag knapp 300 Läuferinnen und Läufer an den Start gegangen. Neben dem Kinderlauf über 1,7 Kilometer standen Lauf- und Walkingstrecken über 5 und 10 Kilometer auf dem Programm. Die anspruchsvolle Strecke mit einem Anstieg kurz vor dem Ziel forderte die Teilnehmerinnen und Teilnehmer noch einmal richtig heraus. Den 10 Kilometer Hauptlauf gewann bei den Männern René Bongas vom IO-Team Essen. Bei den Frauen setzte sich Nadine Böger durch. Organisiert wurde die Veranstaltung vom ASV Tönesheide, unterstützt von zahlreichen ehrenamtlichen Helferinnen und Helfern. Das 22. Felberter Schlangenfest. Am Sonntag, den 27. September, wird die Felberter Innenstadt zum großen Spiel- und Erlebnisparadies für Familien. Beim 22. Schlangenfest erwarten Besucher von 11 bis 18 Uhr rund 60 kostenlose Stationen mit Hüpfburgen, Musik und zahlreichen Mitmachaktionen. Parallel findet im Forum Felbert der Tag der offenen Tür, der Felberter Kulturlöwen, statt. Von 13 bis 18 Uhr lädt zudem der Einzelhandel zum verkaufsoffenen Sonntag ein. Organisiert wird das Schlangenfest vom Stadtmarketing gemeinsam mit Vereinen, Schulen, Kindergärten und dem Stadtsportbund. Und zum Schluss der Blick auf das Wetter für Felbert und die Region. Die Woche startet sehr warm bei Werten um die 28 Grad, zur Wochenmitte deutlich kühler bei Werten um die 19 Grad. Auch nachts frischt es ab, Werte von 17 Grad und zur Wochenmitte nur noch 12 Grad. Es gibt eine Mischung aus Regen, Wolken und Sonne, überwiegend Regen hin zur Wochenmitte. Das gesamte Team von Radio Felbert wünscht euch eine gute Zeit. Die nächsten News gibt es wie immer zur vollen Stunde.
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1: Wir haben Montag, den 7. September. Es gibt neue Blitzermeldungen und wir starten in Langenberg auf der Feldstraße, der Eichendorfstraße und der Kohlenstraße. In Mitte wird geblitzt auf der Jahnstraße und der Heidestraße. Und in Nevides gibt es Kontrollen auf der Wilmersberger Straße und der Wülfrather Straße. Allen unterwegs eine gute Fahrt, kommt gut an.

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2: Im Studio Sönke Röhling. Schönen guten Tag. Die AfD bejubelt ihren Wahlsieg in Sachsen-Anhalt und sucht jetzt einen Mehrheitsbeschaffer. Vor allem das BSW kommt dafür in Frage, aber auch Abweichler aus anderen Fraktionen. Dass die CDU doch noch irgendwie versucht, eine Mehrheit gegen die AfD zu organisieren, scheint ausgeschlossen, meint auch CSU-Chef Söder.
3: Die AfD hat dort einen Auftrag bekommen. Warten wir ab, was sie draus machen. Aber ein Rat würde ich schon geben. Jetzt nicht auf Biegen und Brechen versuchen, mit allen Tricks und Möglichkeiten irgendwie noch eine halbe Stimme Mehrheit zu organisieren. Ich finde, die sollen jetzt mal zeigen, ob sie wirklich etwas können. Die sollen zeigen, ob sie regieren können. Ich habe da Zweifel. Demokratie muss man ernst nehmen, selbst wenn sie einem nicht gefällt.
2: Für die Bundesregierung in Berlin wird die Luft nach dem AfD-Erdrutschsieg in Sachsen-Anhalt dünner. Die SPD stellt den schwarz-roten Reformkurs offen in Frage. Die CDU dagegen will ihn weiterführen. Spitzenvertreter der Union versuchen außerdem, eine Kanzlerdebatte um Friedrich Merz zu verhindern. Der Angriff auf die Stromversorgung in Ostsachsen hat größere Ausmaße als bisher angenommen. Wie das Landeskriminalamt mitgeteilt hat, wurden insgesamt über 20 Sprengvorrichtungen entdeckt und entschärft. Die Polizei fahndet weiter nach einem 48-Jährigen. Er soll auch hinter ähnlichen Vorfällen in Brandenburg und NRW stecken. Unterdessen hat es heute Morgen in einem Unspannwerk in Berlin-Mitte gebrannt. Da war es aber wohl ein technisches Problem, das einen Kurzschluss ausgelöst hat, heißt es. Statt Autos werden im VW-Werk in Osnabrück künftig Rüstungsgüter, darunter Teile für ein Raketenabwehrsystem, gebaut. Der Standort wird vom Land Niedersachsen und einem Investor übernommen. 3/4 der bisherigen VW-Jobs sollen nach der Übernahme erhalten bleiben. E-Autos sind inzwischen deutlich günstiger als vergleichbare Verbrenner, sowohl in der Anschaffung als auch im Unterhalt. Laut einer Studie betrug der Preisvorteil schon im vergangenen Jahr rund ein Drittel, auch weil die Batterien billiger geworden sind. Dieses Jahr dürfte der Unterschied beim Unterhalt wegen der hohen Spritpreise noch größer ausfallen.
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4: Mit KI-Support. Sonne und Wolken gibt es jetzt am Mittag und ab und zu kann auch mal ein leichter Schauer runterkommen. In den Mittelgebirgen ist gelegentlich sogar ein kurzes Gewitter drin. Die Höchstwerte liegen heute zwischen 21 und 33 Grad. Morgen geht's im Nordwesten mit vielen Wolken weiter und am Nachmittag kommt öfter Regen dazu. Sonst bleibt's meist sonnig, maximal bis 33 Grad.
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1: Wir haben Montag, den 7. September. Es gibt neue Blitzermeldungen und wir starten in Langenberg auf der Feldstraße, der Eichendorfstraße und der Kohlenstraße. In Mitte wird geblitzt auf der Jahnstraße und der Heidestraße. Und in Nevides gibt es Kontrollen auf der Wilmersberger Straße und der Wülfrather Straße. Allen unterwegs eine gute Fahrt, kommt gut an.
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0: Organisiert wird die Aktion von Silke Thus, NABU-Stadtbeauftragte für Heiligenhaus. Helferinnen und Helfer sind herzlich willkommen. Knapp 300 Läuferinnen und Läufer starteten beim Aignerbachlauf. Beim 9. ASV Leust Aignerbachlauf in Felbert-Tönesheide sind am Sonntag knapp 300 Läuferinnen und Läufer an den Start gegangen. Neben dem Kinderlauf über 1,7 Kilometer standen Lauf- und Walkingstrecken über 5 und 10 Kilometer auf dem Programm. Die anspruchsvolle Strecke mit einem Anstieg kurz vor dem Ziel forderte die Teilnehmerinnen und Teilnehmer noch einmal richtig heraus. Den 10 Kilometer Hauptlauf gewann bei den Männern René Bongas vom IO-Team Essen. Bei den Frauen setzte sich Nadine Böger durch. Organisiert wurde die Veranstaltung vom ASV Tönesheide, unterstützt von zahlreichen ehrenamtlichen Helferinnen und Helfern. Das 22. Felberter Schlangenfest. Am Sonntag, den 27. September, wird die Felberter Innenstadt zum großen Spiel- und Erlebnisparadies für Familien. Beim 22. Schlangenfest erwarten Besucher von 11 bis 18 Uhr rund 60 kostenlose Stationen mit Hüpfburgen, Musik und zahlreichen Mitmachaktionen. Parallel findet im Forum Felbert der Tag der offenen Tür, der Felberter Kulturlöwen, statt. Von 13 bis 18 Uhr lädt zudem der Einzelhandel zum verkaufsoffenen Sonntag ein. Organisiert wird das Schlangenfest vom Stadtmarketing gemeinsam mit Vereinen, Schulen, Kindergärten und dem Stadtsportbund. Und zum Schluss der Blick auf das Wetter für Felbert und die Region. Die Woche startete sehr warm bei Werten um die 28 Grad, zur Wochenmitte deutlich kühler bei Werten um die 19 Grad. Auch nachts frischt es ab, Werte von 17 Grad und zur Wochenmitte nur noch 12 Grad. Es gibt eine Mischung aus Regen, Wolken und Sonne, überwiegend Regen hin zur Wochenmitte. Das gesamte Team von Radio Felbert wünscht euch eine gute Zeit. Die News gibt es wie immer zur vollen Stunde.
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3: Wir haben Montag, den 7. September. Es gibt neue Blitzermeldungen und wir starten in Langenberg auf der Feldstraße, der Eichendorfstraße und der Kohlenstraße. In Mitte wird geblitzt auf der Jahnstraße und der Heidestraße. Und in Nevides gibt es Kontrollen auf der Wimmersberger Straße und der Wölfrater Straße. Allen unterwegs eine gute Fahrt, kommt gut an.

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4: Im Studio Imme Kasten. Schönen guten Tag. Die AfD feiert ihren Wahlerfolg in Sachsen-Anhalt, sucht aber noch einen Partner zum Regieren. Für CDU, SPD, Grüne und Linke kommt eine Zusammenarbeit nicht in Frage. Die AfD hat aber auch keine absolute Mehrheit. Spitzenkandidat Ulrich Siegmund.
5: Deswegen ist es jetzt unser Anspruch, genau diese stabile Mehrheit in den nächsten Tagen, Wochen zu organisieren. Ich habe das ja in meinen Eingangsworten schon gesagt, wie das aussehen könnte. Entweder durch die Unterstützung, und zwar vollständige Unterstützung einer Fraktion oder einzelner Abgeordneter.
4: Ja, und da kommt das BSW ins Spiel. Die Wagenknecht-Partei lehnt eine Zusammenarbeit mit der AfD nicht ab und sieht inhaltliche Schnittmengen. Ja, und wackelt jetzt nach der Wahl in Sachsen-Anhalt auch die Bundesregierung? Nach dem Erdrutschsieg der AfD in Sachsen-Anhalt steht auch für die schwarz-rote Koalition in Berlin eine ganze Menge auf dem Spiel. Finn Riebesell-Freund blieb dazu.
6: Nicht nur die Landespolitik in Sachsen-Anhalt, auch CSU-Chef Söder sieht das Wahlergebnis als Denkzettel für Berlin. Und klar, da rauchen jetzt die Köpfe, wie es weitergeht. SPD-Chef Klingbeil hat gleich schon mal die Reformpläne der Bundesregierung in Frage gestellt. Spitzenvertreter der CDU sagen dagegen, ja, das ist eine Zäsur, aber wir bleiben auf Kurs und versuchen auch, eine Kanzlerdebatte wegzumoderieren. Friedrich Merz wollte ja die AfD halbieren. In Sachsen-Anhalt jetzt das Gegenteil. AfD verdoppelt, CDU halbiert. Der Druck auf Merz wird damit nochmal größer.
4: Statt Autos werden im VW-Werk in Osnabrück künftig Rüstungsgüter, darunter Teile für ein Raketenabwehrsystem, gebaut. Der Standort wird vom Land Niedersachsen und einem Investor übernommen. 3/4 der bisherigen VW-Jobs sollen nach der Übernahme erhalten bleiben. Es ist ein großer Schritt bei der Energiewende. Im sächsischen Boxberg entsteht jetzt einer der leistungsfähigsten Batteriespeicher Deutschlands. Er soll Schwankungen bei der Wind- und Solarenergie überbrücken und rein rechnerisch rund 640.000 Haushalte 4 Stunden lang mit Strom versorgen können.
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7: Mit KI-Support. Sonne und Wolken gibt es jetzt am Mittag und ab und zu kann auch mal ein leichter Schauer runterkommen. In den Mittelgebirgen ist gelegentlich sogar ein kurzes Gewitter drin. Die Höchstwerte liegen heute zwischen 21 und 33 Grad. Morgen geht's im Nordwesten mit vielen Wolken weiter und am Nachmittag kommt öfter Regen dazu. Sonst bleibt's meist sonnig, maximal bis 33 Grad.
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1: Wir haben Montag, den 7. September. Es gibt neue Blitzermeldungen und wir starten in Langenberg auf der Feldstraße, der Eichendorfstraße und der Kohlenstraße. In Mitte wird geblitzt auf der Jahnstraße und der Heidestraße. Und in Neviges gibt es Kontrollen auf der Wilmersberger Straße und der Wölfrater Straße. Allen unterwegs eine gute Fahrt, kommt gut an.
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0: Heute mit Johann, einen schönen guten Tag. NABU Müllsammelaktion in Heiligenhaus. Am Samstag, den 19. September, lädt der Naturschutzbund zu einer gemeinsamen Müllsammelaktion in Heiligenhaus ein. Treffpunkt ist um 10 Uhr auf dem Schotterparkplatz an der Kettwiger Straße. Gesammelt wird in den Bereichen Panoramaweg, Westfalenstraße und Hauptstraße. Müllsäcke und eigene Greifzangen stellt die Stadt zur Verfügung. Eigene Handschuhe oder Greifzangen können gerne mitgebracht werden. Organisiert wird die Aktion von Silke Thus, NABU Stadtbeauftragte für Heiligenhaus. Helferinnen und Helfer sind herzlich willkommen. Knapp 300 Läuferinnen und Läufer starteten beim Aigner Bachlauf. Beim 9. ASV Leust Aigner Bachlauf in Felbertönesheide sind am Sonntag knapp 300 Läuferinnen und Läufer an den Start gegangen. Neben dem Kinderlauf über 1,7 Kilometer standen Lauf- und Walkingstrecken über 5 und 10 Kilometer auf dem Programm. Die anspruchsvolle Strecke mit einem Anstieg kurz vor dem Ziel forderte die Teilnehmerinnen und Teilnehmer noch einmal richtig heraus. Den 10 Kilometer Hauptlauf gewann bei den Männern René Bongas vom IO-Team Essen. Bei den Frauen setzte sich Nadine Böger durch. Organisiert wurde die Veranstaltung vom ASV Tönesheide, unterstützt von zahlreichen ehrenamtlichen Helferinnen und Helfern. Das 22. Felberter Schlangenfest. Am Sonntag, den 27. September, wird die Felberter Innenstadt zum großen Spiel- und Erlebnisparadies für Familien. Beim 22. Schlangenfest erwarten Besucher von 11 bis 18 Uhr rund 60 kostenlose Stationen mit Hüpfburgen, Musik und zahlreichen Mitmachaktionen. Parallel findet im Forum Felbert der Tag der offenen Tür, der Felberter Kulturlöwen, statt. Von 13 bis 18 Uhr lädt zudem der Einzelhandel zum verkaufsoffenen Sonntag ein. Organisiert wird das Schlangenfest vom Stadtmarketing gemeinsam mit Vereinen, Schulen, Kindergärten und dem Stadtsportbund. Und zum Schluss der Blick auf das Wetter für Felbert und die Region. Die Woche startete sehr warm bei Werten um die 28 Grad, zur Wochenmitte deutlich kühler bei Werten um die 19 Grad. Auch nachts frischt es ab, Werte von 17 Grad und zur Wochenmitte nur noch 12 Grad. Es gibt eine Mischung aus Regen, Wolken und Sonne, überwiegend Regen hin zur Wochenmitte. Das gesamte Team von Radio Felbert wünscht euch eine gute Zeit. Die nächsten News gibt es wie immer zur vollen Stunde.
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1: Wir haben Montag, den 7. September. Es gibt neue Blitzermeldungen und wir starten in Langenberg auf der Feldstraße, der Eichendorfstraße und der Kohlenstraße. In Mitte wird geblitzt auf der Jahnstraße und der Heidestraße. Und in Neviges gibt es Kontrollen auf der Wilmersberger Straße und der Wölfrater Straße. Allen unterwegs eine gute Fahrt, kommt gut an.

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2: Im Studio Imme Kasten. Schönen guten Tag. Es ist die schwerste Wahlniederlage, die die CDU seit Jahrzehnten eingefahren hat. Das hat Kanzler Merz nach der Schlappe seiner Partei bei der Wahl in Sachsen-Anhalt gesagt. Er sei schockiert über den Sieg der AfD und kündigt Konsequenzen auch auf Bundesebene an. Merz stellt aber klar, am Reformkurs will er zusammen mit der SPD festhalten.
3: Unser Land braucht grundlegende Reformen. Dass wir sie auch nicht nur rational begründen, sondern emotional vermitteln müssen, ist jetzt eine gemeinsame Aufgabe, der ich mich auch stelle. Es geht um nicht mehr und um nicht weniger als um die Zukunft unseres Landes und die Chancen unserer Kinder und Enkelkinder.
2: Ja, und die AfD jubelt und hofft auf Abweichler von der CDU oder des BSW. Das könnte jetzt in Sachsen-Anhalt zum Zünglein an der Waage werden. Anne Brauer.
4: Ja, und es sieht immer mehr danach aus, dass das BSW der AfD an die Macht verhelfen will. BSW-Spitzenkandidat Schulze hat heute nochmal klargemacht, dass die AfD als Wahlsieger seiner Meinung nach die Regierung stellen muss und dass er auch inhaltliche Schnittmengen mit der AfD sieht. Die AfD sagt ja, sie will allen anderen Parteien die Hand ausstrecken. So haben alle bis auf das BSW schon abgewunken. Glückwünsche kriegt die AfD übrigens vom reichsten Mann der Welt. Elon Musk hat einen Post von Alice Weidel bei X kommentiert mit einem knappen Gut gemacht.
2: Im Ukraine-Krieg schließt Russland eine Rückkehr an den Verhandlungstisch nicht aus. Ein Kreml-Sprecher hat sich offen für ein Treffen gezeigt, wann und wo stehe aber noch nicht fest. Am Wochenende waren zwei US-Gesandte in Moskau und Kiew, um neue Friedensvorschläge zu machen. Auch im August ist die Deutsche Bahn ziemlich gebummelt. Nur rund 54% der Züge kamen pünktlich ans Ziel. Das war gegenüber den Vormonaten nur eine leichte Verbesserung. Die Bahn macht die Rekordhitze dafür verantwortlich. Das habe unter anderem zu technischen Problemen geführt, heißt es.
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5: Mit KI-Support. Wechselhaft ist es heute Nachmittag. Mal mehr, mal weniger Wolken und ab und zu kommt auch mal ein Schauer runter. Aus den Mittelgebirgen sind sogar kurze Gewitter drin. Die Temperaturen liegen aktuell zwischen 21 und 33 Grad und halten sich bis zum Abend auf sommerlichem Niveau. Morgen gibt's dann im Nordwesten öfter Regen, sonst mehr Sonne, maximal bis 33 Grad.
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Wir haben Montag, den 7. September. Es gibt neue Blitzermeldungen und wir starten in Langenberg auf der Feldstraße, der Eichendorfstraße und der Kohlenstraße. In Mitte wird geblitzt auf der Jahnstraße und der Heidestraße. Und in Neviges gibt es Kontrollen auf der Wilmersberger Straße und der Wülfrather Straße. Allen unterwegs eine gute Fahrt, kommt gut an.

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4: Heute mit Johann, einen schönen guten Tag. NABU Müllsammelaktion in Heiligenhaus. Am Samstag, den 19. September, lädt der Naturschutzbund zu einer gemeinsamen Müllsammelaktion in Heiligenhaus ein. Treffpunkt ist um 10 Uhr auf dem Schotterparkplatz an der Kettwiger Straße. Gesammelt wird in den Bereichen Panoramaweg, Westfalenstraße und Hauptstraße. Müllsäcke und eigene Greifzangen stellt die Stadt zur Verfügung. Eigene Handschuhe oder Greifzangen können gerne mitgebracht werden. Organisiert wird die Aktion von Silke Thus, NABU-Stadtbeauftragte für Heiligenhaus. Helferinnen und Helfer sind herzlich willkommen. Knapp 300 Läuferinnen und Läufer starteten beim Aigner Bachlauf. Beim 9. ASV Leust Aigner Bachlauf in Velbert-Tönesheide sind am Sonntag knapp 300 Läuferinnen und Läufer an den Start gegangen. Neben dem Kinderlauf über 1,7 Kilometer standen Lauf- und Walkingstrecken über 5 und 10 Kilometer auf dem Programm. Die anspruchsvolle Strecke mit einem Anstieg kurz vor dem Ziel forderte die Teilnehmerinnen und Teilnehmer noch einmal richtig heraus. Den 10 Kilometer Hauptlauf gewann bei den Männern René Bongas vom IO-Team Essen. Bei den Frauen setzte sich Nadine Böger durch. Organisiert wurde die Veranstaltung vom AS.

0: Kindergärten und dem Stadtsportbund. Und zum Schluss der Blick auf das Wetter für Velbert und die Region. Die Woche startet sehr warm bei Werten um die 28 Grad, zur Wochenmitte deutlich kühler bei Werten um die 19 Grad. Auch nachts frischt es ab, Werte von 17 Grad und zur Wochenmitte nur noch 12 Grad. Es gibt eine Mischung aus Regen, Wolken und Sonne, überwiegend Regen hin zur Wochenmitte. Das gesamte Team von Radio Velbert wünscht euch eine gute Zeit. Die News gibt es wie immer zur vollen Stunde.
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1: Wir haben Montag, den 7. September. Es gibt neue Blitzermeldungen und wir starten in Langenberg auf der Feldstraße, der Eichendorfstraße und der Kohlenstraße. In Mitte wird geblitzt auf der Jahnstraße und der Heidestraße. Und in Neviges gibt es Kontrollen auf der Wilmersberger Straße und der Wölfrater Straße. Allen unterwegs eine gute Fahrt, kommt gut an.
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3: Im Studio Imme Kasten. Schönen guten Tag. Der haushohe Sieg der AfD bei der Landtagswahl in Sachsen-Anhalt wird auch Auswirkungen auf Bundesebene haben. Das haben Union und SPD am Nachmittag angekündigt. Konkret wurden beide Seiten allerdings nicht. CDU-Chef und Kanzler Merz hat klargestellt, dass am Reformkurs festgehalten wird. Die SPD drängt allerdings auf Nachbesserungen. Co-Parteichefin Baas sagt:
4: Wir haben uns für Reformen entschieden, weil sie notwendig sind. Aber wir dürfen die Sozialreform nicht gegen die Menschen machen. Wir wollen gleichzeitig sichere Arbeitsplätze sowie sinkende und nicht steigende Preise. Das muss zusammengehen und es geht auch zusammen.
3: Die AfD bejubelt unterdessen ihren Wahlsieg in Sachsen-Anhalt und sucht jetzt einen Mehrheitsbeschaffer. Vor allem das BSW kommt da in Frage, aber auch Abweichler aus anderen Fraktionen. Dass die CDU doch irgendwie noch versucht, eine Mehrheit gegen die AfD zu organisieren, scheint ausgeschlossen. Das meint auch CSU-Chef Söder.
5: Die AfD hat dort einen Auftrag bekommen. Warten wir ab, was sie draus machen. Aber einen Rat würde ich schon geben. Jetzt nicht auf Biegen und Brechen versuchen, mit allen Tricks und Möglichkeiten irgendwie noch eine halbe Stimme Mehrheit zu organisieren. Ich finde, die sollen jetzt mal zeigen, ob sie wirklich etwas können. Die sollen zeigen, ob sie regieren können. Ich habe da Zweifel. Demokratie muss man ernst nehmen, selbst wenn sie einem nicht gefällt.
3: Im Ukraine-Krieg schließt Russland eine Rückkehr an den Verhandlungstisch nicht aus. Ein Kreml-Sprecher hat sich offen für ein Treffen gezeigt, wann und wo, stehe aber noch nicht fest. Am Wochenende waren zwei US-Gesandte in Moskau und Kiew, um neue Friedensvorschläge zu machen. EU-Kommissionspräsidentin von der Leyen will die Zusammenarbeit mit Grönland deutlich ausbauen. Die Arktisinsel, die zu Dänemark, aber nicht zur EU gehört, soll deutlich mehr EU-Gelder bekommen. Auch ein klares Signal an Donald Trump, der gedroht hatte, Grönland übernehmen zu wollen.
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6: 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Wechselhaft ist es heute Nachmittag. Mal mehr, mal weniger Wolken und ab und zu kommt auch mal ein Schauer runter. Aus den Mittelgebirgen sind sogar kurze Gewitter drin. Die Temperaturen liegen aktuell zwischen 21 und 33 Grad und halten sich bis zum Abend auf sommerlichem Niveau. Morgen gibt's dann im Nordwesten öfter Regen, sonst mehr Sonne, maximal bis 33 Grad.
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1: Und da schauen wir drauf, wo an diesem Montag, den 7. September geblitzt wird. Den Start machen wir in Velbert-Langenberg auf der Feldstraße, der Eichendorfstraße und der Kohlenstraße. In Velbert-Mitte, da kann es an der Jahnstraße und der Heidestraße teurer werden. Und in Velbert-Neviges, da müsst ihr auf der Wilbersberger Straße und der Wülfrater Straße aufpassen. Und dann schauen wir noch auf die Autobahnen bei uns in der näheren Umgebung. Und da starten wir mit der A46, Wuppertal Richtung Düsseldorf, zwischen dem Sonnbonner Kreuz und Hahn Ost. 3 Kilometer Stau, hier braucht ihr 10 Minuten länger. Und noch die Gegenrichtung A46, Düsseldorf Richtung Wuppertal, zwischen dem Sonnbonner Kreuz und Wuppertal Bam. Etwa 5 Kilometer stockender Verkehr, 10 Minuten obendrauf. Allen unterwegs, egal ob auf der Autobahn oder auf den Straßen in Velbert und der Region, eine gute Fahrt gewünscht.

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1: Und ihr hört, es hat ein kleines Sound-Update gegeben. Ja, fast passend zum Pfarrfest. Denn das ist ja nicht mehr so weit weg. Und wir haben schon einen Termin. 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Mehr zum Parkfest gibt es im Verlauf dieser Sendung. Und wir starten rein mit geiler Musik. Gleich alle Farben mit Castle. Vorher habe ich noch Glockenbach und Declan J. Donovan. Better Wet, Better Days. Velvet hat Feierabend.

Radio Philbert hier. Schön, dass ihr mit dabei seid an diesem Montagnachmittag. Ja, und ich muss ehrlich sagen, letzte Woche war wirklich eine Scheißwoche, muss ich ehrlich gestehen. Mir ist so einiges passiert, wo man sagen kann, ja, passiert, ist aber trotzdem ein bisschen doof. Zum Beispiel sitze ich hier jetzt mit Kopfhörern, die nicht vernünftig funktionieren. Und das nicht etwa aus dem Grund, weil, ja, vielleicht einfach mal ein Fehler aufgetreten ist, sondern weil die kaputt gegangen sind. Naja, aber das ist ein Fehler, der kann mal passieren. Aber grundsätzlich war die letzte Woche für mich zum Vergessen. Aber ich glaube, für viele von euch, rein vom Wetter her, sieht das anders aus. Es war ja ziemlich, ziemlich schön, muss ich gestehen. Und ich glaube, man hört es so ein bisschen auch, dass ich letzte Woche ein bisschen angefressen war. Aber ich freue mich schon auf diese Woche. Und die Freude soll dadurch auch nicht getrübt werden. Ich freue mich vor allem nämlich auf Samstag und auf Sonntag. Denn dort sind wir auf dem Parkfest zu Gast und dürfen dort auch senden. Das freut mich natürlich umso mehr. Aber natürlich freut es mich auch, Leute, Kollegen hier zu sehen, die ich sonst wirklich im Programm zwar regelmäßig höre. Johann, Dustin oder auch hier unseren Flo aus der Technik. Aber eben auch euch persönlich kennenzulernen, kann ich euch empfehlen. Kommt vorbei. Aber wenn ihr mit der Bahn Probleme habt oder wenn ihr mit der Bahn kommen wollt, ja, dann rechnet mit ein paar Problemen. Warum? Darüber sprechen wir gleich, denn die Bahnstrecke Duisburg-Essen ist dicht. Sprechen wir drüber nach Jennifer Lopez und La Fuente. Vorher gibt's noch eben bei Radio Philbert.

Jennifer Lopez und Pitbull, Dance Again, hier bei Radio Felbert an diesem wunderschönen Montagnachmittag. 16.24 Uhr haben wir es und wir müssen jetzt nämlich auf die Bahn stauen, denn Pendlerinnen und Pendler in unserer Region, die müssen seit Freitag mit starken Problemen und Einschränkungen rechnen, denn die Strecke zwischen Essen und Duisburg ist gesperrt, betrifft vor allem Fahrgäste, die nach Oberhausen, Mülheim oder Duisburg müssen, in unserer Region vor allem den RE49. Die Züge, die fahren nämlich während der Bauarbeiten nur noch zwischen Wuppertal und Essen. Wer also nach Oberhausen oder nach Wesel muss, der wird sich auf Umwege und Ersatzverkehre einstellen müssen. Betroffen sind im Endeffekt alle Verbindungen, die über Essen und Mülheim nach Duisburg fahren. Die Rhein-Ruhr-Expresslinien RE1 und RE6 werden dabei zum Beispiel über Gelsenkirchen umgeleitet. Der L3, der wird während der Bauarbeiten dann über Bochum fahren und in Essen enden. Die genaueren Details zu den Umleitungsstrecken gibt es im Zug-Info-Portal, abrufbar unter www.zuginfo.nrw. Und das Ganze müsst ihr jetzt noch ungefähr 4 Wochen aushalten, denn bis dahin soll der größte Teil der Bauarbeiten durch sein. Wer aber nach Duisburg muss, der wird sich bis Ende Oktober gedulden müssen, denn direkt nach dem Ende der ersten Bauphase am 9. Oktober geht es dann weiter mit den Sperrungen, denn dann werden die Strecken nach Essen und Oberhausen über die Autobahn für A40 gesperrt, denn am Kreuz Kaiserberg wird dann nämlich wieder gebaut und auch die Bahn nutzt das, um weitere Arbeiten durchzuführen. 16.26 Uhr haben wir es, gleich das Neueste aus Felbert und der Region in unseren Lokalnachrichten. Vorher habe ich aber noch Musik von Dream für euch. Selten auf Kies heißt die Nummer. Felbert hat Feierabend, hallo zusammen.

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4: Und ein Blick auf die Uhr verrät uns, es ist Montag, der 7. September 2026. Und ihr bekommt jetzt alles, was in Felbert und der Region wichtig ist. Es ist nämlich 16:30.
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5: Heute mit Johann einen schönen guten Tag. NABU Müllsammelaktion in Heiligenhaus. Am Samstag, den 19. September, lädt der Naturschutzbund zu einer gemeinsamen Müllsammelaktion in Heiligenhaus ein. Treffpunkt ist um 10 Uhr auf dem Schotterparkplatz an der Kettwiger Straße. Gesammelt wird in den Bereichen Panoramaweg, Westfalenstraße und Hauptstraße. Müllsäcke und eigene Greifzangen stellt die Stadt zur Verfügung. Eigene Handschuhe oder Greifzangen können gerne mitgebracht werden. Organisiert wird die Aktion von Silke Thus, NABU-Stadtbeauftragte für Heiligenhaus. Helferinnen und Helfer sind herzlich willkommen. Knapp 300 Läuferinnen und Läufer starteten beim Aignerbachlauf. Beim 9. ASV Leust Aignerbachlauf in Felbert-Tönesheide sind am Sonntag knapp 300 Läuferinnen und Läufer an den Start gegangen. Neben dem Kinderlauf über 1,7 Kilometer standen Lauf- und Walking-Strecken über 5 und 10 Kilometer auf dem Programm. Die anspruchsvolle Strecke mit einem Anstieg kurz vor dem Ziel forderte die Teilnehmerinnen und Teilnehmer noch einmal richtig heraus. Den 10 Kilometer Hauptlauf gewann bei den Männern René Bongas vom IO-Team Essen. Bei den Frauen setzte sich Nadine Böger durch. Organisiert wurde die Veranstaltung vom ASV Tönesheide, unterstützt von zahlreichen ehrenamtlichen Helferinnen und Helfern. Das 22. Felberter Schlangenfest. Am Sonntag, den 27. September, wird die Felberter Innenstadt zum großen Spiel- und

0: Werten um die 19 Grad. Auch nachts frischt es ab, Werte von 17 Grad und zur Wochenmitte nur noch 12 Grad. Es gibt eine Mischung aus Regen, Wolken und Sonne, überwiegend Regen hin zur Wochenmitte. Das gesamte Team von Radio Felbert wünscht euch eine gute Zeit. Die nächsten News gibt es wie immer zur vollen Stunde.
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1: Am Montag, den 7. September, wird geblitzt in Velbert-Langenberg auf der Feldstraße, der Eichendorfstraße und der Kohlenstraße. In Velbert-Mitte kann es auf der Jahnstraße und der Heidestraße teurer werden. Und im Velbert-Neviges, da solltet ihr auf der Wimmersberger Straße und der Wülfrather Straße aufpassen. Jetzt noch ein kurzer Blick auf die Autobahnen bei uns in Velbert und der Region. Und da starten wir mit der A46 wieder. Wuppertal-Düsseldorf zwischen Wuppertal-Fahresbeck und Hahn-Ost. 3 Kilometer Stau, etwa 10 Minuten kommen hier oben drauf. A46 hat die Gegenrichtung, Düsseldorf Richtung Wuppertal. Zwischen Wuppertal-Fahresbeck und Wuppertal-Oberbamm. Etwa 4 Kilometer Stau, hier kommen 10 Minuten oben drauf. Und ansonsten sehe ich hier keine weiteren Staus oder Blitzer. Also egal, ob ihr auf der Autobahn unterwegs seid oder durch die Stadt fahrt, allen unterwegs eine gute und sichere Fahrt. Kommt gut an.
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Ja, und es ist Montagnachmittag. Ihr hört den Radio Felbert und Feierabend. Felbert hat Feierabend und das mit mir, dem Daniel. Und bevor wir zum Schlangenfest kommen, das findet erst Ende September statt. Vorher ich aber noch einen Termin, über den wir jetzt sprechen müssen, denn das Parkfest kommt und Radio Felbert sendet live aus dem Herminghauspark. 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September sind wir vor Ort. 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Ja, freue ich mich drauf. Sprechen wir gleich auch drüber. Nach James Hype vorher noch eine neue von Adela, Ain't in La. Ich bin der Daniel. Hallo zusammen.

0: Ja, ihr hört Radio Felbert an diesem wunderschönen Montagnachmittag. Toll, dass ihr mit dabei seid. Mein Name ist Daniel und ich habe eine Sprachnachricht bekommen.
1: Hallöchen, ich grüße euch. Einen schönen Start in den Montag.
0: Und hi, Johann.
1: Ja, ich kann die Tage bis Freitag einfach nicht mehr zählen. Ich bin jetzt schon so aufgeregt und ich freue mich total hier. Was ist denn hier schon wieder los hier?
0: Ja, und ich kann die Tage bis Freitag natürlich auch nicht mehr zählen. Und da haben wir beide einen ähnlichen Grund, muss ich wahrscheinlich sagen. Denn wir fahren für euch am 12. und 13. 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Johann reist extra aus Hildesheim an. Ich habe nicht so weite Strecke, aber trotzdem, wir reisen ja alle schon Freitag an und ab Samstag ist es dann soweit. 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
0: 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Gleich gibt es bei uns geile Musik, im Übrigen von Prince, vorher noch von Crystal. Und wieder eine Nummer, von der ich zum ersten Mal auf unserer Playlist lese. Lavinia und Eli Oaks sind die Künstler. Und der Song heißt, ja,

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1: Bei Radio Felbert, Prince hier, gerade gehört. 16:53 haben wir es und es geht langsam, aber sicher auf die neue Stunde zu. Und in der neuen Stunde gibt's geile Hits, unter anderem von Sarah Larsson, David Guetta oder auch von Afrojack. Aber auch eure Musikwünsche, die brauche ich natürlich. Geht natürlich über Discord, über den Radio Felbert Discord oder auch über meine WhatsApp-Nummer, also bei WhatsApp 01523 3502431. Und wir enden diese Stunde mit Jonas Blue, Edge of Desire, gleich nach dem Daka Bro. Daka da. Ich bin Daniel. Und Felbert hat

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3: Im Studio Imme Kasten. Schönen guten Tag.
4: Union und SPD wollen nach dem klaren Sieg der AfD in Sachsen-Anhalt Konsequenzen auf Bundesebene ziehen. Am eingeschlagenen Reformkurs will man aber festhalten. Eva-Maria Wöffel, oder?
5: Ja, da sind sich alle einig. CDU-Chef und Kanzler Merz sagt, es gehe um eine stabile Zukunft des Landes. Aufgeben sei für ihn keine Option. Er wolle versuchen, die Menschen mit seiner Politik gezielter zu erreichen und nach Wegen zu suchen, wie die Regierung besser werden kann. Auch die SPD hält die angekündigten Reformen weiter für nötig, will aber wohl nachbessern. Co-Parteichefin Baas sagt, wir dürfen Sozialreformen nicht gegen die Menschen machen. Und ein Weiter-so geht nicht.
4: AfD-Spitzenkandidat Siegmund will in Sachsen-Anhalt unterdessen regieren. Er spricht am Tag nach der Wahl von einem ganz klaren Regierungsauftrag. Weil es aber nicht zur absoluten Mehrheit gereicht hat, will die AfD jetzt mit einzelnen Abgeordneten oder einer Fraktion nach einer Mehrheit suchen. Da haben bisher alle, bis auf das BSW, abgewunken. Von der Wagenknecht-Partei heißt es, man könne sich eine Zusammenarbeit mit der AfD in einigen Punkten vorstellen.
3: Statt Autos werden im VW-Werk in Osnabrück künftig Rüstungsgüter, darunter Teile für ein Raketenabwehrsystem, gebaut. Der Standort wird vom Land Niedersachsen und einem Investor übernommen. 3/4 der bisherigen VW-Jobs sollen nach der Übernahme erhalten bleiben. EU-Kommissionspräsidentin von der Leyen will die Zusammenarbeit mit Grönland deutlich ausbauen. Die Arktisinsel, die zu Dänemark, aber nicht zur EU gehört, soll deutlich mehr EU-Gelder bekommen. Auch ein klares Signal an Donald Trump, der gedroht hatte, Grönland übernehmen zu wollen. Nord- und Ostsee sind in diesem Sommer ungewöhnlich warm geworden. Das hat das Bundesamt für Seeschifffahrt und Hydrographie festgestellt. Im Schnitt waren sie knapp 1 Grad wärmer als im langjährigen Durchschnitt und das hat Folgen. Unter anderem breiten sich Algen dadurch deutlich schneller aus.
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6: 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Sonnig bis wolkig ist es gerade. Ab und zu kommt auch mal ein leichter Schauer runter. Ganz vereinzelt ist sogar ein kurzes Gewitter drin, vor allem aus dem Süden. Dazu liegen die aktuellen Höchstwerte bei 21 bis 33 Grad. Morgen dann im Nordwesten eher viele Wolken und am Nachmittag öfter Regen. Sonst heiter bis sonnig, maximal bis 33 Grad.
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7: Und da schauen wir drauf. Als allererstes hier bei Radio Velbert am 7. September wird nämlich geblitzt in der Feldstraße, in der Eichendorfstraße und in der Kohlenstraße in Velbert-Langenberg. In Velbert-Mitte, da kann es auf der Jahnstraße und der Heidestraße teurer werden. Und in Velbert-Neviges, da solltet ihr auf der Wimmersberger Straße und der Wülfrather Straße aufpassen. Noch ein kurzer Blick auf die Autobahn. Da gibt es tatsächlich nur eine Sperrung für euch von Relevanz momentan. Und zwar auf der A535 Velbert Richtung Wuppertal ist die Ausfahrt Tönnies-Heide noch voraussichtlich bis Mitte September gesperrt. Ansonsten sehe ich hier keine Staus, die von Relevanz für euch sind. Also kommt gut durch, egal ob auf den Autobahnen oder den Straßen. Allen unterwegs eine gute und sichere Fahrt. Kommt gut an!

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1: Ja, und da schauen wir doch direkt zuallererstes auf einen Termin, den ihr euch jetzt schon rot markieren solltet. 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Gleich bei uns gibt es erstmal vorher geile Mucke. Und zwar von David Guetta. Gone, Gone, Gone heißt die Nummer. Vorher habe ich noch Musik von Afrojack. Felbert hat Feierabend an diesem Montagnachmittag. Kurz nach 5 haben wir es. Und Daniel ist mit am Start. Hi!

David Guetta. Gone, gone, gone. Hier bei Radio Felbert um 17.11 Uhr. Und ja, so langsam geht der Sommer zu Ende. Aber er verabschiedet sich anscheinend nicht so wirklich mit einem mit der entspannten 20-Grad-Marke, sondern nochmal mit einem ordentlichen Knall. 28 Grad, die sind es aktuell bei uns in Felbert. Ich schau mal, wie viel wir momentan bei euch messen. Da haben wir zum Beispiel zur Auswahl Felbert-Langenberg. Da messen wir aktuell an die 30 Grad, 32 Grad sogar teilweise. Bei euch in Felbert-Mitte sind es auch an die 27 Grad immerhin. Und in Felbert-Neviges, da wird es auch nicht sonderlich angenehmer, wie ich gerade sehe, wenn ich es hier finde. Da ist Neviges auf der Karte, auch an die 30 Grad. Also, wie kühlt ihr euch noch an diesem Tag ab? Übrigens, wenn ihr die nächsten Tage hoffen wollt auf kühleres Wetter, habe ich gute Nachrichten. Morgen wird es ein bisschen Regen durchstehen, auch jetzt am Abend heute, aber es wird kühler. 23 Grad sind es morgen, 17 Grad dann am Mittwoch und Donnerstag, Freitag sind es an die 18 Grad. Also auf jeden Fall etwas angenehmeres Wetter, finde ich persönlich. Genauso angenehm wie unsere Mucke. Richtig geile Hits, die erwarten euch nämlich jetzt gleich. Unter anderem von Rihanna und Sonny Federa. Vorher habe ich aber noch Musik von Sarah Larsson. Midnight Sun ist das. Hallo zusammen.

Ihr hört Radio Felbert an diesem wunderschönen Montagnachmittag. Schön, dass ihr mit dabei seid und ich muss ganz ehrlich sein. Ja, also wir gehen mal ein bisschen entspannter rein, denn es wird tatsächlich ganz leise. Ja, denn wir machen ein bisschen Yoga. Nein, machen wir natürlich nicht. Quatsch. Aber wir wollen euch mal eine Minute zum Entspannen geben. Bevor es nämlich jetzt weitergeht mit den geilen Hits, gleich bei uns nämlich Sam Smith und davor noch Passionem. Zugegeben, aber das war jetzt sehr unangenehm. Unangenehmer, als ich es eigentlich machen wollte. Deswegen ganz schnell weiter zu den nächsten Hits. Ihr hört Radio Felbert und Felbert hat Feierabend mit mir, dem Daniel.

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1: Es ist 5:30.
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2: Heute mit Johann, einen schönen guten Tag. NABU Müllsammelaktion in Heiligenhaus. Am Samstag, den 19. September, lädt der Naturschutzbund zu einer gemeinsamen Müllsammelaktion in Heiligenhaus ein. Treffpunkt ist um 10 Uhr auf dem Schotterparkplatz an der Kettwiger Straße. Gesammelt wird in den Bereichen Panoramaweg, Westfalenstraße und Hauptstraße. Müllsäcke und eigene Greifzangen stellt die Stadt zur Verfügung. Eigene Handschuhe oder Greifzangen können gerne mitgebracht werden. Organisiert wird die Aktion von Silke Thus, NABU-Stadtbeauftragte für Heiligenhaus. Helferinnen und Helfer sind herzlich willkommen. Knapp 300 Läuferinnen und Läufer starteten beim Aignerbachlauf. Beim 9. ASV Leust Aignerbachlauf in Felbert-Tönesheide sind am Sonntag knapp 300 Läuferinnen und Läufer an den Start gegangen. Neben dem Kinderlauf über 1,7 Kilometer standen Lauf- und Walkingstrecken über 5 und 10 Kilometer auf dem Programm. Die anspruchsvolle Strecke mit einem Anstieg kurz vor dem Ziel forderte die Teilnehmerinnen und Teilnehmer noch einmal richtig heraus. Den 10 Kilometer Hauptlauf gewann bei den Männern René Bongas vom IO-Team Essen. Bei den Frauen setzte sich Nadine Böger durch. Organisiert wurde die Veranstaltung vom ASV Tönesheide, unterstützt von zahlreichen ehrenamtlichen Helferinnen und Helfern. Das 22. Felberter Schlangenfest. Am Sonntag, den 27. September, wird die Felberter Innenstadt zum großen Spiel- und Erlebnisparadies für Familien. Beim 22. Schlangenfest erwarten Besucher von 11 bis 18 Uhr rund 60 kostenlose Stationen mit Hüpfburgen, Musik und zahlreichen Mitmachaktionen. Parallel findet im Forum Felbert der Tag der offenen Tür, der Felberter Kulturlöwen, statt. Von 13 bis 18 Uhr lädt zudem der Einzelhandel zum verkaufsoffenen Sonntag ein. Organisiert wird das Schlangenfest vom Stadtmarketing gemeinsam mit Vereinen, Schulen, Kindergärten und dem Stadtsportbund. Und zum Schluss der Blick auf das Wetter für Felbert und die Region. Die Woche

gewollt. Das letzte Mal, das Blitzupdate von mir. Es ist Montag, der 7. September und geblitzt wird in Velbert-Langenberg auf der Feldstraße, der Eichendorfstraße und der Kohlenstraße. In Velbert-Mitte, da kann es auf der Jahnstraße und der Heidestraße teurer werden. Und in Velbert-Neviges, da solltet ihr auf der Wilmersberger Straße und der Wülfrather Straße langsamer fahren. Dann gibt es noch zwei Sperrungen auf den Autobahnen bei uns im Velbert und der Region. Und zweimal auf der A535, Velbert Richtung Wuppertal. Dort ist die Ausfahrt Tönnesheide noch bis voraussichtlich Ende September gesperrt. Und die A44, die ist auch gesperrt, Essen Richtung Düsseldorf. Und zwar zwischen dem Dreieck Velbert Nord und Hetterscheid. Und das wegen Bauarbeiten. Allen unterwegs. Ansonsten eine gute und sichere Fahrt, egal ob auf der Autobahn oder auf den städtischen Straßen. Gute Fahrt euch!

0: das am Montagabend. Felbert hat Feierabend und Daniel begleitet euch in diesen. Schön, dass ihr noch mit dabei seid. Noch bis 6 bin ich hier. Gleich mit geiler Musik von Carsten. Till the Summer Fades. Vorher habe ich aber noch Musik von Sabrina Carpenter. Und falls das denn hier zuhört, sorry, ich habe dich gerade ein bisschen arbeitslos vielleicht gemacht. Mein Name ist Daniel. Hi zusammen.
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Till the Summer Fades. Und der Sommer, der ist zwar meteorologisch schon vorbei, aber kalendarisch geht er noch so richtig gut ab. Und auch von den Temperaturen her, ich hätte nicht gedacht, dass ich Fenster zu haben muss und eigentlich auch wieder hier komplett runterdrehen muss. Ich schwitz hier, Alter. Und mein Stuhl, der macht's auch nicht mehr länger mit. Ja, wir sind bereit für das Ende des Sommers. Ja, und das kommt auch bald. Morgen gibt's nämlich wieder Regen bei uns in Velbert und der Region. Und ganz ehrlich, ich bin froh drum. Aber wo ich keinen Regen sehen möchte, ist am 12. und am 13. Da sind wir nämlich für euch auf dem Parkfest, senden live vor Ort. Und tatsächlich, da sehe ich auch keinen, zumindest für den Samstag sehe ich momentan noch keinen Regen. Für den Sonntag ist das aber noch ein bisschen was anderes. Da sieht es nämlich so aus, als könnte der ein oder andere Tropfen runterfallen. Naja, für mich nicht so schön. Für mich schön, für die Technik, aber vielleicht nicht. 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Ja, und ich würde sagen, wir gehen so langsam in Richtung Ende der Show und machen weiter mit Musik von Bob Marley. Die gibt's gleich. Vorher noch Sam Feld mit Memories und starten tun wir rein mit einem Remix beziehungsweise einem Song von Baker Matt und Rani. 17.43 Uhr haben wir's. I love life. Ich liebe Leben. Bei Radio Velbert.

you beloved hier bei Radio Felbert. Und wir haben heute noch nicht auf den Sendeplan geschaut. Komm, machen wir das zumindest für morgen. Ich bin natürlich morgen wieder für euch da. Und dann am Abend wird's wieder richtig düster ab 22 Uhr. Denn Kollege Johann ist wieder für euch am Start mit seiner Sendung Hammerstein A Journey into Darkness, heißt es dann nämlich wieder hier bei Radio Felbert. Ja, vorher muss ich aber ganz klar sagen, das war's von mir für heute. Freue mich, dass ihr eingeschaltet habt. Wir haben morgen wieder das Vergnügen. Und zwar ab 16 Uhr für 2 Stunden in Richtung Feierabend zu starten. Mein Name ist Daniel. Ich freue mich schon auf das Parkfest und euch dort zu sehen. Für heute sage ich aber Tschüss und Ciao.

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2: Im Studio Imme Kasten. Schönen guten Abend. Es ist die schwerste Wahlniederlage, die CDU seit Jahrzehnten eingefahren hat. Das hat Kanzler Merz nach der Schlappe seiner Partei bei der Wahl in Sachsen-Anhalt gesagt. Er sei schockiert über den Sieg der AfD und kündigt Konsequenzen auch auf Bundesebene an. Merz stellt aber klar, am Reformkurs will er zusammen mit der SPD festhalten.
3: Unser Land braucht grundlegende Reformen. Dass wir sie auch nicht nur rational begründen, sondern emotional vermitteln müssen, ist jetzt eine gemeinsame Aufgabe, der ich mich auch stelle. Es geht um nicht mehr und um nicht weniger als um die Zukunft unseres Landes und die Chancen unserer Kinder und Enkelkinder.
2: Ja, und die AfD jubelt und hofft auf Abweichler von der CDU oder des BSW. Das könnte jetzt in Sachsen-Anhalt zum Zünglein an der Waage werden. Anne Brauer.
4: Ja, und es sieht immer mehr danach aus, dass das BSW der AfD an die Macht verhelfen will. BSW-Spitzenkandidat Schulze hat heute nochmal klargemacht, dass die AfD als Wahlsieger seiner Meinung nach die Regierung stellen muss und dass er auch inhaltliche Schnittmengen mit der AfD sieht. Die AfD sagt ja, sie will allen anderen Parteien die Hand ausstrecken. So haben alle bis auf das BSW schon abgewunken. Glückwünsche kriegt die AfD übrigens vom reichsten Mann der Welt. Elon Musk hat einen Post von Alice Weidel bei X kommentiert mit einem knappen Gut gemacht.
2: Russland schließt alle Goethe-Institute und das deutsche Generalkonsulat in St. Petersburg muss auch dicht machen. Der Kreml reagiert damit auf die Schließung des Russlandhauses in Berlin. Das hatte die Bundesregierung angeordnet. Sie macht Russland für den versuchten Drohnenanschlag am Leipziger Flughafen verantwortlich. Statt Autos werden im VW-Werk in Osnabrück künftig Rüstungsgüter, darunter Teile für ein Raketenabwehrsystem, gebaut. Der Standort wird vom Land Niedersachsen und einem Investor übernommen. Drei Viertel der bisherigen VW-Jobs sollen nach der Übernahme erhalten bleiben.
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5: Mit KI-Support. Viele Wolken gibt es am Abend immer mal wieder. Dazu kann vereinzelt ein leichter Schauer runterkommen. Richtung Süden auch mal ein kurzes Gewitter. In der Nacht ziehen von Nordwesten her dichtere Wolken auf und hier und da regnet es. Die Tiefstwerte liegen zwischen 18 und 10 Grad. Morgen dann im Nordwesten öfter Regen, sonst bleibt es meist trocken und warm mit bis zu 33 Grad.
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0: Wir haben Montag, den 7. September. Es gibt neue Blitzermeldungen und wir starten in Langenberg auf der Feldstraße, der Eichendorfstraße und der Kohlenstraße. In Mitte wird geblitzt auf der Jahnstraße und der Heidestraße. Und in Neviges gibt es Kontrollen auf der Wilmersberger Straße und der Wölfrater Straße. Allen unterwegs eine gute Fahrt, kommt gut an.
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5: Heute mit Johann, einen schönen guten Tag. NABU Müllsammelaktion in Heiligenhaus. Am Samstag, den 19. September, lädt der Naturschutzbund zu einer gemeinsamen Müllsammelaktion in Heiligenhaus ein. Treffpunkt ist um 10 Uhr auf dem Schotterparkplatz an der Kettwiger Straße. Gesammelt wird in den Bereichen Panoramaweg, Westfalenstraße und Hauptstraße. Müllsäcke und eigene Greifzangen stellt die Stadt zur Verfügung. Eigene Handschuhe oder Greifzangen können gerne mitgebracht werden. Organisiert wird die Aktion von Silke Thus, NABU Stadtbeauftragte für Heiligenhaus. Helferinnen und Helfer sind herzlich willkommen. Knapp 300 Läuferinnen und Läufer starteten beim Aigner Bachlauf. Beim 9. ASV Leust Aigner Bachlauf in Felbert-Tönesheide sind am Sonntag knapp 300 Läuferinnen und Läufer an den Start gegangen. Neben dem Kinderlauf über 1,7 Kilometer standen Lauf- und Walkingstrecken über 5 und 10 Kilometer auf dem Programm. Die anspruchsvolle Strecke mit einem Anstieg kurz vor dem Ziel forderte die Teilnehmerinnen und Teilnehmer noch einmal richtig heraus. Den 10 Kilometer Hauptlauf gewann bei den Männern René Bongas vom IO-Team Essen. Bei den Frauen setzte sich Nadine Böger durch. Organisiert wurde die Veranstaltung vom ASV Tönesheide, unterstützt von zahlreichen ehrenamtlichen Helferinnen und Helfern. Das 22. Felberter Schlangenfest. Am Sonntag, den 27. September, wird die Felberter Innenstadt zum großen Spiel- und Erlebnisparadies für Familien. Beim 22. Schlangenfest erwarten Besucher von 11 bis 18 Uhr rund 60 kostenlose Stationen mit Hüpfburgen, Musik und zahlreichen Mitmachaktionen. Parallel findet im Forum Felbert der Tag der offenen Tür, der Felberter Kulturlöwen, statt. Von 13 bis 18 Uhr lädt zudem der Einzelhandel zum verkaufsoffenen Sonntag ein. Organisiert wird das Schlangenfest vom Stadtmarketing gemeinsam mit Vereinen, Schulen, Kindergärten und dem Stadtsportbund. Und zum Schluss der Blick auf das Wetter für Felbert und die Region. Die Woche startete sehr warm bei Werten um die 28 Grad, zur Wochenmitte deutlich kühler bei Werten um die 19 Grad. Auch nachts frischt es ab, Werte von 17 Grad und zur Wochenmitte nur noch 12 Grad. Es gibt eine Mischung aus Regen, Wolken und Sonne, überwiegend Regen hin zur Wochenmitte. Das gesamte Team von Radio Felbert wünscht euch eine gute Zeit. Die nächsten News gibt es wie immer zur vollen Stunde.
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1: Wir haben Montag, den 7. September. Es gibt neue Blitzermeldungen und wir starten in Langenberg auf der Feldstraße, der Eichendorfstraße und der Kohlenstraße. In Mitte wird geblitzt auf der Jahnstraße und der Heidestraße. Und in Nevides gibt es Kontrollen auf der Wilmersberger Straße und der Wülfrather Straße. Allen unterwegs eine gute Fahrt, kommt gut an.
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2: Im Studio Imme Kasten. Schönen guten Abend. Union und SPD wollen nach dem klaren Sieg der AfD in Sachsen-Anhalt Konsequenzen auf Bundesebene ziehen. Am eingeschlagenen Reformkurs will man aber festhalten. Eva-Maria Wöffel, oder?
3: Ja, da sind sich alle einig. CDU-Chef und Kanzler Merz sagt, es gehe um eine stabile Zukunft des Landes. Aufgeben sei für ihn keine Option. Er wolle versuchen, die Menschen mit seiner Politik gezielter zu erreichen und nach Wegen zu suchen, wie die Regierung besser werden kann. Auch die SPD hält die angekündigten Reformen weiter für nötig, will aber wohl nachbessern. Co-Parteichefin Baas sagt, wir dürfen Sozialreformen nicht gegen die Menschen machen. Und ein Weiter-so geht nicht.
2: AfD-Spitzenkandidat Siegmund will in Sachsen-Anhalt unterdessen regieren. Er spricht am Tag nach der Wahl von einem ganz klaren Regierungsauftrag. Weil es aber nicht zur absoluten Mehrheit gereicht hat, will die AfD jetzt mit einzelnen Abgeordneten oder einer Fraktion nach einer Mehrheit suchen. Da haben bisher alle, bis auf das BSW, abgewunken. Von der Wagenknecht-Partei heißt es, man könne sich eine Zusammenarbeit mit der AfD in einigen Punkten vorstellen. Russland schließt alle Goethe-Institute und das deutsche Generalkonsulat in St. Petersburg muss auch dicht machen. Der Kreml reagiert damit auf die Schließung des Russlandhauses in Berlin. Das hatte die Bundesregierung angeordnet. Sie macht Russland für den versuchten Drohnenanschlag am Leipziger Flughafen verantwortlich. EU-Kommissionspräsidentin von der Leyen will die Zusammenarbeit mit Grönland deutlich ausbauen. Die Arktisinsel, die zu Dänemark, aber nicht zur EU gehört, soll deutlich mehr EU-Gelder bekommen. Auch ein klares Signal an Donald Trump, der gedroht hatte, Grönland übernehmen zu wollen.
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4: Mit KI-Support. Viele Wolken gibt es am Abend immer mal wieder. Dazu kann vereinzelt ein leichter Schauer runterkommen. Richtung Süden auch mal ein kurzes Gewitter. In der Nacht ziehen von Nordwesten her dichtere Wolken auf und hier und da regnet es. Die Tiefstwerte liegen zwischen 18 und 10 Grad. Morgen dann im Nordwesten öfter Regen, sonst bleibt es meist trocken und warm mit bis zu 33 Grad.
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1: Wir haben Montag, den 7. September. Es gibt neue Blitzermeldungen und wir starten in Langenberg auf der Feldstraße, der Eichendorfstraße und der Kohlenstraße. In Mitte wird geblitzt auf der Jahnstraße und der Heidestraße. Und in Nevides gibt es Kontrollen auf der Wilmersberger Straße und der Wölfrater Straße. Allen unterwegs eine gute Fahrt, kommt gut an.
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5: Heute mit Johann, einen schönen guten Tag. NABU Müllsammelaktion in Heiligenhaus. Am Samstag, den 19. September, lädt der Naturschutzbund zu einer gemeinsamen Müllsammelaktion in Heiligenhaus ein. Treffpunkt ist um 10 Uhr auf dem Schotterparkplatz an der Kettwiger Straße. Gesammelt wird in den Bereichen Panoramaweg, Westfalenstraße und Hauptstraße. Müllsäcke und eigene Greifzangen stellt die Stadt zur Verfügung. Eigene Handschuhe oder Greifzangen können gerne mitgebracht werden. Organisiert wird die Aktion von Silke Thus, NABU Stadtbeauftragte für Heiligenhaus. Helferinnen und Helfer sind herzlich willkommen. Knapp 300 Läuferinnen und Läufer starteten beim Aignerbachlauf. Beim 9. ASV Loist Aignerbachlauf in Fellbad-Tönesheide sind am Sonntag knapp 300 Läuferinnen und Läufer an den Start gegangen. Neben dem Kinderlauf über 1,7 Kilometer standen Lauf- und Walkingstrecken über 5 und 10 Kilometer auf dem Programm. Die anspruchsvolle Strecke mit einem Anstieg kurz vor dem Ziel forderte die Teilnehmerinnen und Teilnehmer noch einmal richtig heraus. Den 10 Kilometer Hauptlauf gewann bei den Männern René Bongas vom IO Team Essen. Bei den Frauen setzte sich Nadine Böger durch. Organisiert wurde die Veranstaltung vom ASV Tönesheide, unterstützt von zahlreichen ehrenamtlichen Helferinnen und Helfern. Das 22. Fellberter Schlangenfest. 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September, wird die Fellberter Innenstadt zum großen Spiel- und Erlebnisparadies für

0: es ab, Werte von 17 Grad und zur Wochenmitte nur noch 12 Grad. Es gibt eine Mischung aus Regen, Wolken und Sonne, überwiegend Regen hin zur Wochenmitte. Das gesamte Team von Radio Felbert wünscht euch eine gute Zeit. Die nächsten News gibt es wie immer zur vollen Stunde.
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1: Wir haben Montag, den 7. September. Es gibt neue Blitzermeldungen und wir starten in Langenberg auf der Feldstraße, der Eichendorfstraße und der Kohlenstraße. In Mitte wird geblitzt auf der Jahnstraße und der Heidestraße. Und in Nevides gibt es Kontrollen auf der Wilmersberger Straße und der Wölfrater Straße. Allen unterwegs eine gute Fahrt, kommt gut an.
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3: Im Studio Imme Kasten. Schönen guten Abend. Nach dem AfD-Sieg bei der Landtagswahl in Sachsen-Anhalt ist bei den Regierungsparteien im Bund Aufarbeitung angesagt. CDU-Chef und Kanzler Merz sagt, er wolle schauen, wo die Regierung stärker werden kann. Am eingeschlagenen Reformkurs will er festhalten und seine Politik künftig besser erklären. Auch die SPD hält die angekündigten Reformen weiter für nötig, will aber wohl nachschärfen. Co-Parteichefin Baas sagt, wir dürfen Sozialreformen nicht gegen die Menschen machen, ein weiter so gehe nicht. Ja, und die AfD jubelt und hofft auf Abweichler von der CDU oder des BSW. Das könnte jetzt in Sachsen-Anhalt zum Zünglein an der Waage werden. Anne Brauer.
4: Ja, und es sieht immer mehr danach aus, dass das BSW der AfD an die Macht verhelfen will. BSW-Spitzenkandidat Schulze hat heute nochmal klargemacht, dass die AfD als Wahlsieger seiner Meinung nach die Regierung stellen muss und dass er auch inhaltliche Schnittmengen mit der AfD sieht. Die AfD sagt ja, sie will allen anderen Parteien die Hand ausstrecken. So haben alle bis auf das BSW schon abgewunken. Glückwünsche kriegt die AfD übrigens vom reichsten Mann der Welt. Elon Musk hat einen Post von Alice Weidel bei X kommentiert mit einem knappen Gut gemacht.
3: Russland schließt alle Goethe-Institute und das deutsche Generalkonsulat in St. Petersburg muss auch dicht machen. Der Kreml reagiert damit auf die Schließung des Russlandhauses in Berlin. Das hatte die Bundesregierung angeordnet. Sie macht Russland für den versuchten Drohnenanschlag am Leipziger Flughafen verantwortlich. EU-Kommissionspräsidentin von der Leyen will die Zusammenarbeit mit Grönland deutlich ausbauen. Die Arktisinsel, die zu Dänemark, aber nicht zur EU gehört, soll deutlich mehr EU-Gelder bekommen. Auch ein klares Signal an Donald Trump, der gedroht hatte, Grönland übernehmen zu wollen. Ungewöhnlicher Protest in Warschau. Da sind rund 30 Roboter vor dem polnischen Digitalministerium auf die Straße gegangen und haben eine Regulierung für künstliche Intelligenz gefordert. Hinter dem Protest steht eine Initiative, die sich mit den Auswirkungen von KI auf den Arbeitsmarkt beschäftigt.
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5: Mit KI-Support. Viele Wolken gibt es am Abend immer mal wieder. Dazu kann vereinzelt ein leichter Schauer runterkommen. Richtung Süden auch mal ein kurzes Gewitter. In der Nacht ziehen von Nordwesten her dichtere Wolken auf und hier und da regnet es. Die Tiefstwerte liegen zwischen 18 und 10 Grad. Morgen dann im Nordwesten öfter Regen, sonst bleibt es meist trocken und warm mit bis zu 33 Grad.
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1: Wir haben Montag, den 7. September. Es gibt neue Blitzermeldungen und wir starten in Langenberg auf der Feldstraße, der Eichendorfstraße und der Kohlenstraße. In Mitte wird geblitzt auf der Jahnstraße und der Heidestraße. Und in Neviges gibt es Kontrollen auf der Wilmersberger Straße und der Wölfrater Straße. Allen unterwegs eine gute Fahrt, kommt gut an.
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6: Im Studio Imme Kasten. Schönen guten Abend. Nach dem AfD-Sieg bei der Landtagswahl in Sachsen-Anhalt ist bei den Regierungsparteien im Bund Aufarbeitung angesagt. CDU-Chef und Kanzler Merz sagt, er wolle schauen, wo die Regierung stärker werden kann. Am eingeschlagenen Reformkurs will er festhalten und seine Politik künftig besser erklären. Auch die SPD hält die angekündigten Reformen weiter für nötig, will aber wohl nachschärfen. Co-Parteichefin Baas sagt, wir dürfen Sozialreformen nicht gegen die Menschen machen, ein Weiter-so. So gehe nicht. Ja, und die AfD jubelt und hofft auf Abweichler von der CDU oder des BSW. Das könnte jetzt in Sachsen-Anhalt zum Zünglein an der Waage werden. Anne Brauer.
7: Ja, und es sieht immer mehr danach aus, dass das BSW der AfD an die Macht verhelfen will. BSW-Spitzenkandidat Schulze hat heute nochmal klargemacht, dass die AfD als Wahlsieger seiner Meinung nach die Regierung stellen muss und dass er auch inhaltliche Schnittmengen mit der AfD sieht. Die AfD sagt ja, sie will allen anderen Parteien die Hand ausstrecken. So haben alle bis auf das BSW schon abgewunken. Glückwünsche kriegt die AfD übrigens vom reichsten Mann der Welt. Elon Musk hat einen Post von Alice Weidel bei X kommentiert mit einem knappen Gut gemacht.
6: Russland schließt alle Goethe-Institute und das deutsche Generalkonsulat in St. Petersburg muss auch dicht machen. Der Kreml reagiert damit auf die Schließung des Russlandhauses in Berlin. Das hatte die Bundesregierung angeordnet. Sie macht Russland für den versuchten Drohnenanschlag am Leipziger Flughafen verantwortlich. EU-Kommissionspräsidentin von der Leyen will die Zusammenarbeit mit Grönland deutlich ausbauen. Die Arktisinsel, die zu Dänemark, aber nicht zur EU gehört, soll deutlich mehr EU-Gelder bekommen. Auch ein klares Signal an Donald Trump, der gedroht hatte, Grönland übernehmen zu wollen. Ungewöhnlicher Protest in Warschau. Da sind rund 30 Roboter vor dem polnischen Digitalministerium auf die Straße gegangen und haben eine Regulierung für künstliche Intelligenz gefordert. Hinter dem Protest steht eine Initiative, die sich mit den Auswirkungen von KI auf den Arbeitsmarkt beschäftigt.
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8: Mit KI-Support. Viele Wolken gibt es heute Abend und in der Nacht und im Nordwesten kann in der zweiten Nachthälfte vereinzelt auch mal etwas Regen dabei sein. Sonst bleibt es meist trocken. Die Tiefstwerte liegen zwischen 18 und 10 Grad. Morgen dann im Nordwesten weiter viele Wolken und später öfter Regen bis zur Nordsee. Sonst meist freundlich, nur ganz vereinzelt ein Schauer oder Gewitter bei bis zu 33 Grad.
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1: Wir haben Montag, den 7. September. Es gibt neue Blitzermeldungen und wir starten in Langenberg auf der Feldstraße, der Eichendorfstraße und der Kohlenstraße. In Mitte wird geblitzt auf der Jahnstraße und der Heidestraße. Und in Nevides gibt es Kontrollen auf der Wilmersberger Straße und der Wülfrather Straße. Allen unterwegs eine gute Fahrt, kommt gut an.
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6: Im Studio Fabian Hoffmann. Schönen guten Abend. Es ist die schwerste Wahlniederlage, die CDU seit Jahrzehnten eingefahren hat. Das hat Bundeskanzler Friedrich Merz nach der Schlappe seiner Partei bei der Wahl in Sachsen-Anhalt gesagt. Er sei schockiert über den Sieg der AfD und kündigte Konsequenzen auch auf Bundesebene an. Merz stellt aber klar, am Reformkurs will er zusammen mit der SPD festhalten.
7: Unser Land braucht grundlegende Reformen, dass wir sie auch nicht nur rational begründen, sondern emotional vermitteln müssen, ist jetzt eine gemeinsame Aufgabe, der ich mich auch stelle. Es geht um nicht mehr und um nicht weniger als um die Zukunft unseres Landes und die Chancen unserer Kinder und Enkelkinder.
6: Auch im August hat die Deutsche Bahn ziemlich gebummelt. Nur rund 54% der Züge kamen pünktlich ans Ziel. Das war gegenüber den Vormonaten nur eine leichte Verbesserung. Die Bahn macht die Rekordhitze dafür verantwortlich. Das habe unter anderem zu technischen Problemen geführt. Russland schließt alle Goethe-Institute. Das deutsche Generalkonsulat in St. Petersburg muss auch dicht machen. Der Kreml reagiert damit auf die Schließung des Russlandhauses in Berlin. Das hatte die Bundesregierung angeordnet. Sie macht Russland für den versuchten Drohnenanschlag am Flughafen Leipzig-Halle verantwortlich. Es ist ein großer Schritt bei der Energiewende. In Sachsen entsteht jetzt einer der leistungsfähigsten Batteriespeicher Deutschlands. Der Speicher in Boxberg soll Stromschwankungen bei der Windkraft und bei der Solarenergie überbrücken. Thoralf Schirmer vom Energieunternehmen LEAG sagte uns zur Größenordnung:
8: Wenn wir das jetzt also rein rechnerisch machen, sind es 640.000 Haushalte, die für 4 bis 6 Stunden versorgt werden könnten, wenn Wind und Sonne gerade nicht da sind. Also das ist vergleichbare Größe der Monopolregion Dresden.
6: Der Batteriespeicher in Boxberg soll bis Ende nächsten Jahres ans Netz gehen. Ungewöhnlicher Protest in Warschau. Dort sind rund 30 Roboter vor dem polnischen Digitalministerium auf die Straße gegangen und haben eine Regulierung für künstliche Intelligenz gefordert. Hinter dem Protest steht eine Initiative, die sich mit den Auswirkungen von KI auf den Arbeitsmarkt beschäftigt.
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9: Mit KI-Support. Viele Wolken gibt es heute Abend und in der Nacht und im Nordwesten kann in der zweiten Nachthälfte vereinzelt auch mal etwas Regen dabei sein. Sonst bleibt es meist trocken. Die Tiefstwerte liegen zwischen 18 und 10 Grad. Morgen dann im Nordwesten weiter viele Wolken und später öfter Regen bis zur Nordsee. Sonst meist freundlich, nur ganz vereinzelt ein Schauer oder Gewitter bei bis zu 33 Grad.
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10: Wir haben Montag, den 7. September. Es gibt neue Blitzermeldungen und wir starten in Langenberg auf der Feldstraße, der Eichendorfstraße und der Kohlenstraße. In Mitte wird geblitzt auf der Jahnstraße und der Heidestraße. Und in Nevides gibt es Kontrollen auf der Wilmersberger Straße und der Wülfrather Straße. Allen unterwegs eine gute Fahrt, kommt gut an.
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2: Im Studio Fabian Hoffmann. Schönen guten Abend. Union und SPD wollen nach dem klaren Sieg der AfD in Sachsen-Anhalt Konsequenzen auf Bundesebene ziehen. Am eingeschlagenen Reformkurs will man aber festhalten, Eva-Maria Wölfel.
3: Ja, da sind sich alle einig. CDU-Chef und Kanzler Merz sagt, es gehe um eine stabile Zukunft des Landes. Aufgeben sei für ihn keine Option. Er wolle versuchen, die Menschen mit seiner Politik gezielter zu erreichen und nach Wegen zu suchen, wie die Regierung besser werden kann. Auch die SPD hält die angekündigten Reformen weiter für nötig, will aber wohl nachbessern. Co-Parteichefin Baas sagt, wir dürfen Sozialreformen nicht gegen die Menschen machen. Und ein Weiter-so geht nicht.
2: Die AfD feiert ihren Wahlerfolg in Sachsen-Anhalt, sucht aber noch einen Partner zum Regieren. Für CDU, SPD, Grüne und Linke kommt eine Zusammenarbeit nicht in Frage. Die AfD hat aber auch keine absolute Mehrheit. Spitzenkandidat Ulrich Siegmund.
4: Deswegen ist es jetzt unser Anspruch, genau diese stabile Mehrheit in den nächsten Tagen, Wochen zu organisieren. Ich habe das ja in meinen Eingangsworten schon gesagt, wie das aussehen könnte. Entweder durch die Unterstützung, und zwar vollständige Unterstützung einer Fraktion oder einzelner Abgeordneter.
2: Ja, und da kommt das BSW ins Spiel. Die Wagenknecht-Partei lehnt eine Zusammenarbeit mit der AfD nicht ab und sieht inhaltliche Schnittmengen. Statt Autos sollen im VW-Werk in Osnabrück künftig Rüstungsgüter gebaut werden, darunter Teile für ein Raketenabwehrsystem. Der Standort wird vom Land Niedersachsen und einem Investor übernommen. Drei Viertel der bisherigen VW-Jobs sollen nach der Übernahme erhalten bleiben. Sänger Xavier Naidu soll wegen Volksverhetzung und Beleidigung der Prozess gemacht werden. Ihm wird unter anderem vorgeworfen, antisemitische Texte veröffentlicht zu haben, so das Landgericht Mannheim. Naidu sorgt immer wieder für Aufsehen, etwa mit dem Verbreiten von Verschwörungsmythen. Die EU will in Grönland 200 Millionen Euro investieren. Einen entsprechenden Deal hat Kommissionschefin von der Leyen mit dem grönländischen Regierungschef unterschrieben. Es geht zum Beispiel um mehr Zusammenarbeit bei Bildung, Fischerei und erneuerbaren Energien.
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5: Mit KI-Support. Viele Wolken gibt es heute Abend und in der Nacht und im Nordwesten kann in der zweiten Nachthälfte vereinzelt auch mal etwas Regen dabei sein. Sonst bleibt es meist trocken. Die Tiefstwerte liegen zwischen 18 und 10 Grad. Morgen dann im Nordwesten weiter viele Wolken und später öfter Regen bis zur Nordsee. Sonst meist freundlich, nur ganz vereinzelt ein Schauer oder Gewitter bei bis zu 33 Grad.
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1: Wir haben Montag, den 7. September. Es gibt neue Blitzermeldungen und wir starten in Langenberg auf der Feldstraße, der Eichendorfstraße und der Kohlenstraße. In Mitte wird geblitzt auf der Jahnstraße und der Heidestraße. Und in Nevides gibt es Kontrollen auf der Wilmersberger Straße und der Wülfrater Straße. Allen unterwegs eine gute Fahrt, kommt gut an.

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2: Im Studio Fabian Hoffmann. Schönen guten Abend. Es ist die schwerste Wahlniederlage, die die CDU seit Jahrzehnten eingefahren hat. Das hat Bundeskanzler Friedrich Merz nach der Schlappe seiner Partei bei der Wahl in Sachsen-Anhalt gesagt. Er sei schockiert über den Sieg der AfD und kündigte Konsequenzen auch auf Bundesebene an. Merz stellt aber klar, am Reformkurs will er zusammen mit der SPD festhalten.
3: Unser Land braucht grundlegende Reformen, dass wir sie auch nicht nur rational begründen, sondern emotional vermitteln müssen, ist jetzt eine gemeinsame Aufgabe, der ich mich auch stelle. Es geht um nicht mehr und um nicht weniger als um die Zukunft unseres Landes und die Chancen unserer Kinder und Enkelkinder.
2: Auch im August hat die Deutsche Bahn ziemlich gebummelt. Nur rund 54% der Züge kamen pünktlich ans Ziel. Das war gegenüber den Vormonaten nur eine leichte Verbesserung. Die Bahn macht die Rekordhitze dafür verantwortlich. Das habe unter anderem zu technischen Problemen geführt. Russland schließt alle Goethe-Institute. Das deutsche Generalkonsulat in St. Petersburg muss auch dicht machen. Der Kreml reagiert damit auf die Schließung des Russlandhauses in Berlin. Das hatte die Bundesregierung angeordnet. Sie macht Russland für den versuchten Drohnenanschlag am Flughafen Leipzig-Halle verantwortlich. Es ist ein großer Schritt bei der Energiewende. In Sachsen entsteht jetzt einer der leistungsfähigsten Batteriespeicher Deutschlands. Der Speicher in Boxberg soll Stromschwankungen bei der Windkraft und bei der Solarenergie überbrücken. Thoralf Schirmer vom Energieunternehmen LEAG sagte uns zur Größenordnung:
4: Wenn wir das jetzt also rein rechnerisch machen, sind es 640.000 Haushalte, die für 4 bis 6 Stunden versorgt werden könnten, wenn Wind und Sonne gerade nicht da sind. Also das ist vergleichbare Größe der Monopolregion Dresden.
2: Der Batteriespeicher in Boxberg soll bis Ende nächsten Jahres ans Netz gehen. Ungewöhnlicher Protest in Warschau. Dort sind rund 30 Roboter vor dem polnischen Digitalministerium auf die Straße gegangen und haben eine Regulierung für künstliche Intelligenz gefordert. Hinter dem Protest steht eine Initiative, die sich mit den Auswirkungen von KI auf den Arbeitsmarkt beschäftigt.
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5: Mit KI-Support. Viele Wolken gibt es heute Abend und in der Nacht und im Nordwesten kann in der zweiten Nachthälfte vereinzelt auch mal etwas Regen dabei sein. Sonst bleibt es meist trocken. Die Tiefstwerte liegen zwischen 18 und 10 Grad. Morgen dann im Nordwesten weiter viele Wolken und später öfter Regen bis zur Nordsee. Sonst meist freundlich, nur ganz vereinzelt ein Schauer oder Gewitter bei bis zu 33 Grad.
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1: Dienstag ist es, der 8. September. Wir schauen auf aktuelle Blitzermeldungen aus der Region. Da geht's los in Langenberg auf der Hauptstraße, der Klippe und der Kohlenstraße. In Mitte gibt's Kontrollen am Tegbusch und an der Kastanienallee. Und in Neviges wird geblitzt am Rosenhügel, auf der Goethestraße und der Nevigeser Straße. Allen eine gute Fahrt, kommt gut an.
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2: Im Studio Fabian Hoffmann. Union und SPD wollen nach dem klaren Sieg der AfD in Sachsen-Anhalt Konsequenzen auf Bundesebene ziehen. Am eingeschlagenen Reformkurs will man aber festhalten, Eva-Maria Wölfel.
3: Ja, da sind sich alle einig. CDU-Chef und Kanzler Merz sagt, es gehe um eine stabile Zukunft des Landes. Aufgeben sei für ihn keine Option. Er wolle versuchen, die Menschen mit seiner Politik gezielter zu erreichen und nach Wegen zu suchen, wie die Regierung besser werden kann. Auch die SPD hält die angekündigten Reformen weiter für nötig, will aber wohl nachbessern. Co-Parteichefin Baas sagt, wir dürfen Sozialreformen nicht gegen die Menschen machen. Und ein Weiter-so geht nicht.
2: Die AfD feiert ihren Wahlerfolg in Sachsen-Anhalt, sucht aber noch einen Partner zum Regieren. Für CDU, SPD, Grüne und Linke kommt eine Zusammenarbeit nicht in Frage. Die AfD hat aber auch keine absolute Mehrheit. Spitzenkandidat Ulrich Siegmund.
4: Deswegen ist es jetzt unser Anspruch, genau diese stabile Mehrheit in den nächsten Tagen, Wochen zu organisieren. Ich habe das ja in meinen Eingangsworten schon gesagt, wie das aussehen könnte. Entweder durch die Unterstützung, und zwar vollständige Unterstützung einer Fraktion oder einzelner Abgeordneter.
2: Ja, und da kommt das BSW ins Spiel. Die Wagenknecht-Partei lehnt eine Zusammenarbeit mit der AfD nicht ab und sieht inhaltliche Schnittmengen. Statt Autos sollen im VW-Werk in Osnabrück künftig Rüstungsgüter gebaut werden, darunter Teile für ein Raketenabwehrsystem. Der Standort wird vom Land Niedersachsen und einem Investor übernommen. 3/4 der bisherigen VW-Jobs sollen nach der Übernahme erhalten bleiben. Sänger Xavier Naidu soll wegen Volksverhetzung und Beleidigung der Prozess gemacht werden. Ihm wird unter anderem vorgeworfen, antisemitische Texte veröffentlicht zu haben, so das Landgericht Mannheim. Naidu sorgt immer wieder für Aufsehen, etwa mit dem Verbreiten von Verschwörungsmythen. Die EU will in Grönland 200 Millionen Euro investieren. Einen entsprechenden Deal hat Kommissionschefin von der Leyen mit dem grönländischen Regierungschef unterschrieben. Es geht zum Beispiel um mehr Zusammenarbeit bei Bildung, Fischerei und erneuerbaren Energien.
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5: Mit KI-Support. Viele Wolken gibt es heute erstmal und vor allem im Nordwesten kann am Nachmittag auch mal etwas Regen runterkommen. Später wird es in der Südosthälfte häufiger freundlich mit Sonne. Zum Abend sind in der Osthälfte vereinzelt Schauer und Gewitter dabei, teils kräftig mit Sturmböen. Die Höchstwerte liegen bei 18 bis 33 Grad. Morgen dann deutlich kühler, ab und zu Regen, maximal 22 Grad.
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6: Dienstag ist es, der 8. September. Wir schauen auf aktuelle Blitzermeldungen aus der Region. Da geht's los in Langenberg auf der Hauptstraße, der Klippe und der Kohlenstraße. In Mitte gibt's Kontrollen am Teekbusch und an der Kastanienallee. Und in Nebiges wird geblitzt am Rosenhügel, auf der Goethestraße und der Nebigeser Straße. Allen eine gute Fahrt, kommt gut an.
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